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Die Geschichte Helgolands. Heute ein Dunkerkerkaper vor Helgoland. Die umstrittene Prise von 1702. Am 12. Juli 1702 erscheint vor Helgoland ein kleiner Dunkerkerkaper, eine halbe Galley-Barkentine unter dem Kommando von Ferdinand Tennerberg. Das Schiff hat eine kostbare Prise bei sich, eine mit Weizen und Roggen beladene anländische Schmack, die auf dem Weg nach Spiekeroog war. Als der Kaper bei Südhorn ankert, fliehen die Leute der gekaperten Schmack an Land und suchen Schutz. Die Kaperfahrer versuchen, ihre Beute zu Geld zu machen und wollen die Schmack auf Helgoland verkaufen. Tennerberg geht an Land, sucht das Haus des Fälschers auf und nimmt ersten Kontakt zur Inselgemeinschaft auf. Währenddessen liegt die gekaperte Schmack vor der Reede. Ein sichtbares Zeichen des Seekriegs im Spanischen Erbfolgekrieg, der längst auch die Nordsee erreicht hat. Am Abend treten die Ratleute der kleinen Insel zusammen. In ihrer Hand liegt die heikle Entscheidung, ob sie die Prise rationieren, also dem Eigentümer Gegenzahlung auslösen und damit in den Konflikt zwischen den Seemächten hineingezogen werden sollen. Nach Beratung beschließen sie negativ. Helgoland will neutral bleiben und sich nicht zum Marktplatz der Kaperkriegsbeute machen. Der Vorfall zeigt, wie stark selbst abgelegene Inseln 1702 in das Geflecht aus Handelsrouten, Kaperkrieg und europäischer Großmachtpolitik verstrickt sind.

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Archer hat uns sicher an Land gebracht. Gut so, denn um 2.36 Uhr brauchen wir auf Helgoland starke Nerven für das nächste Gefühlschaos. Edo Zanki schwört: Ich wollte dir nicht wehtun.

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1: Stefan am Mikrofon, hallo. In den Vereinigten Staaten will die Regierung von Präsident Donald Trump die unter Joe Biden beschlossenen Abgasnormen für Lastwagen abschwächen. Wie der Chef der Umweltschutzbehörde EPA, Lee Zeldin, mitteilte, sollen vor allem Garantieanforderungen für Hersteller gelockert werden. Die seit 2023 geltende Verordnung sollte ab dem Modelljahr 2027 Stickoxidemissionen senken. In Frankreich verschärfen sich Hitzewelle und Waldbrandgefahr. Für 9 Departements an der Atlantikküste gilt am Freitag die höchste Hitzewarnstufe Rot. Fast das ganze Land steht vor dem Nationalfeiertag am 14. Juli auf Orange. Meteo France erwartet bis zu 40 Grad. Die Hitzewelle dauert mindestens bis dahin. Mehrere große Waldbrände haben bereits tausende Hektar zerstört. Ein Feuerwehrmann kam ums Leben. Neuwerk vor der Küste Cuxhavens wirbt in einer Sommerserie mit 5 besonderen Erlebnissen für Gäste. Besuchende können derzeit den historischen Turm aus dem Jahr 1310 über ein seitliches Treppenhaus nach 138 Stufen kostenlos erklimmen und eine Ausstellung zur Geschichte sehen. Außerdem werden das private Bernsteinzimmer der Familie Backhaus, ein Rundgang oder eine Rikscha-Fahrt auf dem Deich, der Eiergrog Neuwerk Spezial im Restaurant zum Anker sowie Tierbeobachtungen und Wattwanderungen hervorgehoben.
2: Genau, Sascha, schauen wir mal aufs Wetter. Heute bekommst du an der Küste freundliches, trockenes Wetter mit viel Sonne, dazu so um die 18 Grad und einem leichten bis mäßigen Nordwind. Morgen mischen sich Wolken dazu. Es bleibt meist trocken bei rund 17 Grad, der Wind legt aber spürbar zu. Die Wellen klettern von einem halben Meter auf gut einen, also nix für die Sonntagsfrisur. Übermorgen wird's mit 21 Grad am sonnigsten. Das Wasser läuft am Vormittag auf, gegen Abend wieder ab. Sonnenaufgang um 5.08 Uhr, Sonnenuntergang um 21.58 Uhr.

0: Natürlich gibt's auch positive Nachrichten. Hier zum Beispiel.
1: Während Amerikas 250. Geburtstag ruderte Kelsey Flendler als erste US-Frau allein von Kalifornien nach Hawaii. Nach 21 Uhr erreichte ihr 21 Fuß Ruderboot Lily den Alawai Boat Harbor in Honolulu, Oahu.
0: An ihrem Geburtstag kam sie an und über 100 Menschen aus den USA jubelten ihr zu. Laut Ocean Rowing Society International ist sie jüngste Frau und schnellste Solo-Ruderin beiderlei Geschlechts.
1: Den Frauenrekord von Lia Ditten mit 86 Tagen, 10 Stunden und 5 Minuten brach sie mühelos. Für 2400 Meilen brauchte sie 43 Tage und schlug den Männerrekord von 52 Tagen.
0: Auf Instagram dokumentierte sie die Reise und postete an Tag 43 einen Vlog. Schon an Tag 37, exakt 500 Meilen vor Oahu, trauerte sie dem Ende nach.
1: Als Grand Canyon Rafting-Führerin seit 8 Jahren, die 2024 ein Frauen-Viererteam von Monterey nach Hawaii leitete, war sie allein nur 3 Tage langsamer. Sie sammelte $30.000 für physische und psychische Betreuung von Colorado River Rafting-Führern.

Post von Kenny G hatten wir gerade im Kasten. Um 3.28 Uhr machen wir jetzt einfach mal alles falsch. Zusammen mit Lee Ann Rimes und Do It Wrong With Me.

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blauen Augen von The Who haben wir jetzt lang genug gestarrt. Um 3.39 Uhr starten wir auf Helgoland einfach neu. Melanie Zieh mit dem ersten Tag

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1: Das Neueste. Hier ist Stefan.
2: Hallo. In den Vereinigten Staaten will die Regierung von Präsident Donald Trump die Unterstützung

0: Joe Biden beschlossenen Abgasnormen für Lastwagen abschwächen. Wie der Chef der Umweltschutzbehörde EPA, Lee Zeldin, mitteilte, sollen vor allem Garantieanforderungen für Hersteller gelockert werden. Die seit 2023 geltende Verordnung sollte ab dem Modelljahr 2027 Stickoxidemissionen senken. In Frankreich verschärfen sich Hitzewelle und Waldbrandgefahr. Für 9 Departements an der Atlantikküste gilt am Freitag die höchste Hitzewarnstufe rot. Fast das ganze Land steht vor dem Nationalfeiertag am 14. Juli auf Orange. Meteo France erwartet bis zu 40 Grad, die Hitzewelle dauert mindestens bis dahin. Mehrere große Waldbrände haben bereits tausende Hektar zerstört, ein Feuerwehrmann kam ums Leben. Neuwerk vor der Küste Cuxhavens wirbt in einer Sommerserie mit 5 besonderen Erlebnissen für Gäste. Besuchende können derzeit den historischen Turm aus dem Jahr 1310 über ein seitliches Treppenhaus nach 138 Stufen kostenlos erklimmen und eine Ausstellung zur Geschichte sehen. Außerdem werden das private Bernsteinzimmer der Familie Backhaus, ein Rundgang oder eine Rikscha-Fahrt auf dem Deich, der Eiergrog Neuwerk Spezial im Restaurant Zum Anker sowie Tierbeobachtungen und Wattwanderungen hervorgehoben.
1: Genau, Sascha, schauen wir mal aufs Wetter. Heute bekommst du an der Küste freundliches, trockenes Wetter mit viel Sonne, dazu so um die 18 Grad und einem leichten bis mäßigen Nordwind. Morgen mischen sich Wolken dazu. Es bleibt meist trocken bei rund 17 Grad, der Wind legt aber spürbar zu. Die Wellen klettern von einem halben Meter auf gut einen, also nix für die Sonntagsfrisur. Übermorgen wird's mit 21 Grad am sonnigsten. Das Wasser läuft am Vormittag auf, gegen Abend wieder ab. Sonnenaufgang um 5.08 Uhr, Sonnenuntergang um 21.58 Uhr.

haben uns eben ganz weich gespült. Aber um 4.19 Uhr brauchen wir auf Helgoland wieder ein bisschen Drama. The Art Company sucht jedenfalls verzweifelt nach

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Lucas Graham lässt uns altern. Und schwupps, ist es schon 4.41 Uhr auf Helgoland. Bevor wir ganz verstauben, springen wir mit Christina Stürmer einfach direkt mitten unter

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1: Am 12.06.1979, heute vor 47 Jahren, gestand einer der Architekten des Rock'n'Roll vor einem Bundesgericht in Los Angeles, Chuck Berry hatte seine Steuern für 1973 nicht bezahlt. Nicht irgendein kleiner Fehltritt, fast 110.000 Dollar auf ein Einkommen von rund 375.000 Dollar blieben unbeglichen. Angeklagt von einer Grand Jury in St. Louis, entschied Berry, die Sache in Kalifornien zu regeln und plädierte schuldig. Das Bild passt in seine Legende, der Mann mit der Gibson, der angeblich erst einen Koffer voller Bargeld sehen wollte, bevor er die Bühne betrat. Dieses Cash-Only-Image, teils Anekdote, teils Geschäftsmodell, weckte die Aufmerksamkeit der Steuerbehörde. Bargeld macht Dinge schwerer nachzuverfolgen, das machte die IRS misstrauisch und lieferte den Zündstoff für die Anklage. Das Strafmaß war kurz, aber symbolträchtig. Mehrere Monate im Bundesgefängnis, nach glaubwürdigen Berichten etwa 4 Monate im Lompoc Prison Camp in Santa Barbara County, dazu Bewährung, Strafen und gemeinnützige Auftritte. Berry erfüllte einen Teil seiner Auflagen mit Benefizkonzerten. Es heißt, er spielte sogar innerhalb des Gefängnisses und hatte Tage davor für Präsident Carter im Weißen Haus aufgetreten. Für einen Mann, der schon in jüngeren Jahren Haftstrafen abgesessen hatte, war das eine weitere Episode in einer widersprüchlichen Laufbahn. Genialer Musiker, rauer Geschäftsmann, gelegentlich vor Gericht. Die Sache änderte wenig an seinem Status als Pionier der Rockmusik. Sie schärfte nur das Bild vom rebellischen Performer, der mit dem System aneinander gerät. Und jetzt, passend zur Geschichte eines Gitarrenmanns, weiter mit dem Klassiker Johnny B. Goode.

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1: Neuigkeiten von Stefan. Hallo! In den Vereinigten Staaten will die Regierung von Präsident Donald Trump die unter Joe Biden beschlossenen Abgasnormen für Lastwagen abschwächen. Wie der Chef der Umweltschutzbehörde EPA, Lee Zeldin, mitteilte, sollen vor allem Garantieanforderungen für Hersteller gelockert werden. Die seit 2023 geltende Verordnung sollte ab dem Modelljahr 2027 Stickoxidemissionen senken. Bundesaußenminister Johann Wadephul von der CDU empfängt am Freitag in Berlin seinen slowenischen Kollegen Tone Kajzer zu Gesprächen. Am Nachmittag wollen beide gegen 16.15 Uhr im Auswärtigen Amt vor die Presse treten. In Slowenien mit rund 2 Millionen Einwohnern ist seit Mai der rechtsnationale Politiker Janez Janša neuer Ministerpräsident.

0: Bauwerk vor der Küste Cuxhavens wirbt in einer Sommerserie mit 5 besonderen Erlebnissen für Gäste. Besuchende können derzeit den historischen Turm aus dem Jahr 1310 über ein seitliches Treppenhaus nach 138 Stufen kostenlos erklimmen und eine Ausstellung zur Geschichte sehen. Außerdem werden das private Bernsteinzimmer der Familie Backhaus, ein Rundgang oder eine Rikscha-Fahrt auf dem Deich, der Eierkrog Neuwerk Spezial im Restaurant zum Anker sowie Tierbeobachtungen und Wattwanderungen hervorgehoben.
1: Genau, Sascha, schauen wir mal aufs Wetter. Heute bekommst du an der Küste freundliches, trockenes Wetter mit viel Sonne, dazu so um die 18 Grad und einem leichten bis mäßigen Nordwind. Morgen mischen sich Wolken dazu. Es bleibt meist trocken bei rund 17 Grad, der Wind legt aber spürbar zu. Die Wellen klettern von einem halben Meter auf gut einen, also nix für die Sonntagsfrisur. Übermorgen wird's mit 21 Grad am sonnigsten. Das Wasser läuft am Vormittag auf, gegen Abend wieder ab. Sonnenaufgang um 5.08 Uhr, Sonnenuntergang um 21.58 Uhr.

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Die Geschichte Helgolands. Heute ein Dunkerkerkaper vor Helgoland. Die umstrittene Prise von 1702. Am 12. Juli 1702 erscheint vor Helgoland ein kleiner Dunkerkerkaper, eine halbe Galley-Barkentine unter dem Kommando von Ferdinand Tennerberg. Das Schiff hat eine kostbare Prise bei sich, eine mit Weizen und Roggen beladene anländische Schmack, die auf dem Weg nach Spiekeroog war. Als der Kaper bei Südhorn ankert, fliehen die Leute der gekaperten Schmack an Land und suchen Schutz. Die Kaperfahrer versuchen, ihre Beute zu Geld zu machen und wollen die Schmack auf Helgoland verkaufen. Tennerberg geht an Land, sucht das Haus des Fälschers auf und nimmt ersten Kontakt zur Inselgemeinschaft auf. Währenddessen liegt die gekaperte Schmack vor der Reede. Ein sichtbares Zeichen des Seekriegs im Spanischen Erbfolgekrieg, der längst auch die Nordsee erreicht hat. Am Abend treten die Ratleute der kleinen Insel zusammen. In ihrer Hand liegt die heikle Entscheidung, ob sie die Prise rationieren, also dem Eigentümer Gegenzahlung auslösen und damit in den Konflikt zwischen den Seemächten hineingezogen werden sollen. Nach Beratung beschließen sie negativ. Helgoland will neutral bleiben und sich nicht zum Marktplatz der Kaperkriegsbeute machen. Der Vorfall zeigt, wie stark selbst abgelegene Inseln 1702 in das Geflecht aus Handelsrouten, Kaperkrieg und europäischer Großmachtpolitik verstrickt sind.

aber um 5.21 Uhr blicken wir der Wahrheit ins Gesicht. Manch eine Nummer auf dem Display will man jetzt einfach nicht sehen.

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wenig erwarten? Netter Versuch, Heinz Rudolf. Aber um 5.34 Uhr wollen wir auf Helgoland dann doch das volle Programm. Schnappt euch jemanden, die Drifters heben sich den letzten.

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0: Es ist nicht immer alles so, wie es scheint. Aber heute Abend war hier alles so, wie es mir schien, als ich hier rauskam. Die freundlichen Gesichter waren Freunde. Ich war glücklich an meinem Platz hier. Ich hatte es warm und trocken. Ich hatte ein Licht, das mir im Dunkeln schien. Ein Licht, das gleich einem Leuchtfeuer mir auf meiner großen Reise heute Abend in München einen Heimathafen gewiesen hat. Ich danke Ihnen, dass Sie mir so lange...
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1: Die Nachrichten mit Stefan, hallo. In Südspanien sind bei einem Waldbrand in Andalusien mindestens 12 Menschen ums Leben gekommen. Das Feuer brach am Nachmittag in der Gemeinde Los Gallardos in der Provinz Almeria aus, rund 300 Kilometer nordöstlich von Malaga. Als mögliche Ursache gilt eine abgerissene Stromleitung. Rund 150 Feuerwehrleute bekämpfen die Flammen. Mehrere Orte wurden geräumt. In den Vereinigten Staaten will die Regierung von Präsident Donald Trump die unter Joe Biden beschlossenen Abgasnormen für Lastwagen abschwächen. Wie der Chef der Umweltschutzbehörde EPA, Lee Zeldin, mitteilte, sollen vor allem Garantieanforderungen für Hersteller gelockert werden. Die seit 2023 geltende Verordnung sollte ab dem Modelljahr 2027 Stickoxidemissionen senken. Neuwerk vor der Küste Cuxhavens wirbt in einer Sommerserie mit 5 besonderen Erlebnissen für Gäste. Besuchende können derzeit den historischen Turm aus dem Jahr 1310 über ein seitliches Treppenhaus nach 138 Stufen kostenlos erklimmen und eine Ausstellung zur Geschichte sehen. Außerdem werden das private Bernsteinzimmer der Familie Backhaus, ein Rundgang oder eine Rikscha-Fahrt auf dem Deich, der Eiergrog Neuwerk Spezial im Restaurant zum Anker sowie Tierbeobachtungen und Wattwanderungen hervorgehoben. Das waren die Nachrichten. Jetzt das Wetter mit Molly.

0: Genau, Stefan, schauen wir mal aufs Wetter. Heute zeigt sich die Küste von ihrer den ganzen Tag Sonne um die 18 Grad. Dazu ein spürbarer Nordwestwind. Wellenhöhe vor dem Südhafen etwa ein halber Meter. Morgen ähnlich mild, wieder um die 18 Grad, aber mit mehr Wolken, einzelnen kurzen Schauern und frischem Nordwestfünfer. Dann wird's auf dem Rad schon sportlich. Übermorgen meistens sonnig bei rund 20 Grad. Ebbe bis 7.46 Uhr, Flut bis 14.24 Uhr, Sonnenuntergang um 21.58 Uhr, neuer Sonnenaufgang morgen um 5.09 Uhr. 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
2: Moin, ihr Frühjahrsteher, hier ist Marion. Morgen mehr auf The Rock Radio Helgoland. Zusammen mit Sascha an meiner Seite. Gleich checken wir. Diese fünf Erlebnisse dürfen auf Neuwerk nicht fehlen. Jetzt gibt's erstmal Seven Dust für eure müden Augen. Everything, der Radio Edit. Lauter drehen, Kaffee nachfüllen.

Und jetzt ein Musikwunsch. Stefan aus Wittmund schickt einen fröhlichen Morgengruß an Helgoland. Ganz herzliche Grüße von daheim. Für dich, Helgoland, läuft jetzt All I Need Is Everything von

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Die Geschichte Helgolands. Heute ein Dunkerkerkaper vor Helgoland. Die umstrittene Prise von 1702. Am 12. Juli 1702 erscheint vor Helgoland ein kleiner Dunkerkerkaper, eine halbe Galley-Barkentine unter dem Kommando von Ferdinand Tennerberg. Das Schiff hat eine kostbare Prise bei sich, eine mit Weizen und Roggen beladene anländische Schmack, die auf dem Weg nach Spiekeroog war. Als der Kaper bei Südhorn ankert, fliehen die Leute der gekaperten Schmack an Land und suchen Schutz. Die Kaperfahrer versuchen, ihre Beute zu Geld zu machen und wollen die Schmack auf Helgoland verkaufen. Tennerberg geht an Land, sucht das Haus des Fälschers auf und nimmt ersten Kontakt zur Inselgemeinschaft auf. Währenddessen liegt die gekaperte Schmack vor der Reede. Ein sichtbares Zeichen des Seekriegs im Spanischen Erbfolgekrieg, der längst auch die Nordsee erreicht hat. Am Abend treten die Ratleute der kleinen Insel zusammen. In ihrer Hand liegt die heikle Entscheidung, ob sie die Prise rationieren, also dem Eigentümer Gegenzahlung auslösen und damit in den Konflikt zwischen den Seemächten hineingezogen werden sollen. Nach Beratung beschließen sie negativ. Helgoland will neutral bleiben und sich nicht zum Marktplatz der Kaperkriegsbeute machen. Der Vorfall zeigt, wie stark selbst abgelegene Inseln 1702 in das Geflecht aus Handelsrouten, Kaperkrieg und europäischer Großmachtpolitik verstrickt sind.

0: 6.21 Uhr auf Helgoland. Die Arctic Monkeys singen von Romantik, Marion. Kennst du das Wort überhaupt?
1: Klar, das ist das Gefühl, wenn der Wecker morgens einfach mal explodiert.
0: Ein echter Durchbruch also. Hier sind Queen mit Breakthrough.

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Jetzt dein Musikwunsch. Stefan aus Wittmund sorgt für das richtige Wochenendfeeling. Zeit zum Runterkommen und die Beine baumeln lassen. Sein Wunsch? How Soon Is Now von The Smiths. Danke, Stefan, und genieß

Und jetzt ein Musikwunsch. Stefan aus Wittmund schickt herzliche Grüße an euch alle und hat sich dafür A New South Wales von The Alarm ausgesucht. Danke, Stefan. Für alle da draußen heißt es jetzt zurücklehnen, Lautstärke hoch und

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1: Hallo, ich bin Stefan. Im südspanischen Andalusien sind bei einem Waldbrand mindestens 12 Menschen ums Leben gekommen. Das Feuer brach am Nachmittag in der Gemeinde Los Gallardos in der Provinz Almeria aus und erfasste einen Ortsteil der Nachbargemeinde Bedar. Rund 150 Feuerwehrleute und Rettungskräfte sind im Einsatz. Bewohner mehrerer Orte wurden vorsorglich in Sicherheit gebracht. Bundesaußenminister Johann Wadephul von der CDU empfängt am Freitag in Berlin seinen slowenischen Kollegen Tone Kajzer zu Gesprächen. Am Nachmittag wollen beide gegen 16.15 Uhr im Auswärtigen Amt vor die Presse treten. In Slowenien mit rund 2 Millionen Einwohnern ist seit Mai der rechtsnationale Politiker Janez Janša neuer Ministerpräsident. Neuwerk vor der Küste Cuxhavens wirbt in einer Sommerserie mit 5 besonderen Erlebnissen für Gäste. Besuchende können derzeit den historischen Turm aus dem Jahr 1310 über ein seitliches Treppenhaus nach 138 Stufen kostenlos erklimmen und eine Ausstellung zur Geschichte sehen. Außerdem werden das private Bernsteinzimmer der Familie Backhaus, ein Rundgang oder eine Rikscha-Fahrt auf dem Deich, der Eiergrog Neuwerk Spezial im Restaurant Zum Anker sowie Tierbeobachtungen und Wattwanderungen hervorgehoben. Soweit die Nachrichten. Molly, wie geht's dem Wetter?
2: Hallo Stefan, danke. Heute gibt's Sonne satt und klaren Himmel, dazu so um die 18 Grad. Der Nordwestwind weht spürbar, aber noch ganz entspannt. Die Wellen liegen bei einem halben Meter. Morgen ähnlich mild, wieder etwa 18 Grad. Mehr Wolken, vielleicht ein kurzer Schauer. Der Nordwest pustet dann schon frischer. Übermorgen wird's meist sonnig und um die

0: 20 Grad. Niedrigwasser ist um 7.46 Uhr, Hochwasser gegen 14.24 Uhr, Sonnenaufgang um 5.09 Uhr, Untergang um 21.58 Uhr.
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3: Guten Morgen vom Morgenmeer. Marion hier mit Sascha auf The Rock Radio Helgoland. Schön, dass du dabei bist. Deine Musikwünsche kannst du jederzeit auf unserer Webseite loswerden. Gleich sprechen wir über 5 Erlebnisse, die du auf Neuwerk nicht verpassen darfst. Jetzt für dich Golden Age von TV on the Radio.

0: 7.13 Uhr, guten Morgen, wir sind bereit. Hat uns motiviert. Neuwerk und sein 1310-Turm. 138 Stufen, oben Rundumblick.
1: Also keine Ausreden wegen Höhenangst. Während der Renovierung ist der Zugang über das seitliche Treppenhaus kostenfrei.
0: Fun Fact: Als Wachturm gegen Piraten erbaut, wurde er erst im Jahr 1814 zum Leuchtturm ausgebaut.
1: Bernsteinzimmer bei Familie Backhaus. Kein königlicher Prunk, sondern Tonnen an Fundstücken von Hans Gerds Wattsammelwahn.
0: Die Inselrunde läuft am Deich entlang. Bank an der Ostbarke, Radarturm, Badestelle oder per Fahrradrikscha 0171 514 5808.
1: Eiergrog Neuwerk Spezial. Eigelb, Zucker, Rum, Arak und Minzlimettensahne. Klingt gefährlich lecker.
0: Tiere überall. Pferde ziehen Wattwagen, Kühe auf den Weiden, hunderte Vögel und manchmal ein verschlafener Feldhase.
1: Reporterin Maike verbrachte 30 Stunden dort. Mini-Insel, Maxi-Erlebnisse.
0: Weiter geht's mit You've Got It von Bruce Springsteen.

0: Boss hat's einfach drauf. 17 nach 7 auf Helgoland. Und Marion, hast du es heute auch drauf?
1: Absolut. Ich beherrsche bereits die Kunst des stummen Starrens.
0: Perfekt. Dann überlassen wir den Lärm lieber Iron Butterfly mit in Agadada wieder.

0: Hier zum Beispiel.
1: Letzte Woche ereignete sich in Kentucky ein dramatischer Zwischenfall an einem Apartment-Swimmingpool. Ein Mann trieb plötzlich bewusstlos im Wasser. Während andere zögerten, handelte der erst 11-jährige Avery Woolery blitzschnell.
2: Gegenüber dem Nachrichtensender VKYC erzählte der Junge: Niemand tat etwas, also setzte ich meine Schwimmbrille auf und tauchte unter Wasser. Entschlossen packte er den Mann und brachte ihn sicher auf festen Boden.
1: Zurück an Land führte eine andere Person sofort eine Herz-Lungen-Wiederbelebung durch, bis die alarmierten Ersthelfer eintrafen. Der Patient wurde umgehend in ein örtliches Krankenhaus gebracht, wo er sich in kritischem Zustand befindet.
2: Sein Vater, Mr. Woolery, zeigte sich unendlich stolz auf die lebensrettende Tat. Er sagte: Ich bin stolz auf ihn. Als ich hierher lief, sagte jemand: Danke, dass Sie ihm das Schwimmen beigebracht haben.

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1: Am 10.07.1965, heute vor 61 Jahren, standen die Rolling Stones erstmals ganz oben in den USA. Satisfaction erklomm an diesem Tag die Spitze der Billboard Hot 100, verdrängte die Four Tops und begann eine vierwöchige Regentschaft, die die Band endgültig auf amerikanischem Boden verankerte. Was das Stück besonders macht, ist nicht nur seine Chartposition, sondern dieser dreinotige Gitarrenbiss. Keith Richards hatte die Idee nachts in einem Hotelzimmer in Florida auf einen einfachen Kassettenrekorder gespielt,

dann eingeschlafen und am Morgen fanden sie auf dem Band mehr Schnarchen als Demo. Die scharfe, verzerrte Note kam vom frisch erstandenen Gibson Maestro Fassbox. Der Sound war so wirkungsvoll, dass die Pedale im selben Jahr nahezu ausverkauft waren. In Großbritannien lief die Geschichte anders. Decca zögerte, die Single ins reguläre Radio zu lassen. Die Texte galten als zu sexuell anzüglich. Die Piratenstationen füllten die Lücke und verhalfen dem Song trotzdem zum Durchbruch. Auch im US-Fernsehen wurde an einigen Stellen geschnitten. Die Zeile "Trying to make some girl" war 1965 noch ein Reizwort. Mehr als ein Hit war Satisfaction ein Statement. Ein härterer, rebellischerer Ton gegen glatte Popformeln. Ein Sound, der Verzerrung und Frustration in etwas Greifbares verwandelte. 14 Wochen insgesamt in den Charts, ein weltweiter Wirbel und am Ende ein Lied, das die Band von Blueswurzeln in die Arena des Rock katapultierte. Jetzt, nach diesem kleinen Ausflug in die Entstehung eines Monsters, bleibt nur eines zu sagen. Als nächstes ein Stück, das genauso düster und unbestechlich wirkt. Paint It Black.

Kurz vor 10 vor 8 und wir grooven gemütlich auf Helgoland. Marion, schon im Flow? Absolut, mein Puls ist fast schon zweistellig. Wahnsinn. Dann wecken wir dich auf mit Carry On My Wayward Son von Kansas.

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1: Stefan am Mikrofon, hallo. Spanien steht wegen seines starken Ausbaus erneuerbarer Energien in der Kritik, weil ein Überangebot an Solarstrom Investoren abschrecken könnte. Medien berichten von sinkenden Bewertungen und zum Verkauf stehenden Projekten, während Branchenvertreter von normalen Marktzyklen sprechen. Trotz möglicher Ausstiegspläne einzelner Firmen wächst die Wind- und Solarkapazität weiter. Problematisch sind hunderte Stunden mit negativen Strompreisen, die Solarparks entwerten. Verbände fordern Preisgrenzen, Steuererleichterungen und Entschädigungen bei Netzabregelungen. Die Weltgesundheitsorganisation rechnet mit einem weiteren starken Anstieg von Krebserkrankungen weltweit. Besonders in Afrika und im östlichen Mittelmeerraum mit Zuwächsen von über 100%. Gründe sind Alterung, Bevölkerungswachstum und mehr Risikofaktoren. Laut WHO trifft Krebs Länder mit niedrigem Einkommen am härtesten, mit deutlich geringeren Überlebenschancen und großen Defiziten bei Früherkennung und Behandlung. Glückstadt. Die Reederei FRS plant, die Diesel-Elbfähren zwischen Glückstadt und Wischhafen durch elektrische Schiffe zu ersetzen. Diese sollen nach Angaben von Geschäftsführer Tim Kunstmann die Kapazität um 600% erhöhen, leiser und klimaneutral sein und die Fahrzeit von 25 auf 14 Minuten verkürzen. Geplant sind 6 neue Doppelendfähren. Herausforderungen sind laut FRS vor allem die Kosten von rund 20 Millionen Euro pro Fähre und der Ausbau der Strominfrastruktur. Soweit die Nachrichten. Molly, was macht das Wetter?
2: Hallo Stefan, danke. Heute gibt's den ganzen Tag Sonne satt bei rund 18 Grad. Dazu ein spürbarer Nordwind und ein halber Meter Welle vor dem Südhafen. Jetzt läuft das Wasser noch ab. Niedrigwasser um 14.24 Uhr. Die Flut steigt dann bis 20.11 Uhr. Sonnenuntergang kurz vor 10, genauer um 21.58 Uhr. Morgen früh gegen 5.09 Uhr geht die Sonne wieder auf. Es bleibt frisch mit 18 Grad, mehr Wind und etwas höherer Dünung. Übermorgen dann freundlicher bei 20 Grad.
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3: Moin, hier ist Thorsten bei Norden ist oben auf Radio Helgoland. Heute sprechen wir über Jeder kann Leben retten, wie die Saving Life App dir im Ernstfall wirklich helfen kann. Bleib dran, gleich wird's energiegeladen. Hier kommt für dich All Fired Up von Pat Benatar.

0: Journey fragen wir uns um 7:11. Wer weint denn da?
1: Bestimmt unsere Hörer, Sascha, bei deinen tiefsinnigen Fragen.
0: Na danke, hier sind die Ärzte mit Backpfeifengesicht.

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Die Geschichte Helgolands. Heute ein Dunkerkerkaper vor Helgoland. Die umstrittene Prise von 1702. Am 12. Juli 1702 erscheint vor Helgoland ein kleiner Dunkerkerkaper, eine halbe Galley-Barkentine unter dem Kommando von Ferdinand Tennerberg. Das Schiff hat eine kostbare Prise bei sich, eine mit Weizen und Roggen beladene anländische Schmack, die auf dem Weg nach Spiekeroog war. Als der Kaper bei Südhorn ankert, fliehen die Leute der gekaperten Schmack an Land und suchen Schutz. Die Kaperfahrer versuchen, ihre Beute zu Geld zu machen und wollen die Schmack auf Helgoland verkaufen. Tennerberg geht an Land, sucht das Haus des Fälschers auf und nimmt ersten Kontakt zur Inselgemeinschaft auf. Währenddessen liegt die gekaperte Schmack vor der Reede. Ein sichtbares Zeichen des Seekriegs im Spanischen Erbfolgekrieg, der längst auch die Nordsee erreicht hat. Am Abend treten die Ratleute der kleinen Insel zusammen. In ihrer Hand liegt die heikle Entscheidung, ob sie die Prise rationieren, also dem Eigentümer Gegenzahlung auslösen und damit in den Konflikt zwischen den Seemächten hineingezogen werden sollen. Nach Beratung beschließen sie negativ. Helgoland will neutral bleiben und sich nicht zum Marktplatz der Kaperkriegsbeute machen. Der Vorfall zeigt, wie stark selbst abgelegene Inseln 1702 in das Geflecht aus Handelsrouten, Kaperkrieg und europäischer Großmachtpolitik verstrickt sind.

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0: The Stage ist ja quasi eine Metal-Oper über künstliche Intelligenz. Perfekt, während wir hier mit unserem kleinen Sender gegen die Maschinen funken.
1: Stimmt, die erzählen da ziemlich nüchtern, wie wir uns selbst auf der Bühne der Geschichte austauschen lassen. Sehr passend zur ganzen VR- und KI-Nummer heutzutage.
0: Und dann dieses irre Outro. Minutenlang Gitarrenastronautik, da schwebst du direkt raus aus Helgoland.
1: Apropos Schweben, jetzt wird's ruhiger. Dire Straits, Love Over Gold, live bei Rockradio Helgoland.

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0: Louis, The Heart's Filthy Lesson. Klingt schon wie der Titel von meiner letzten Beziehung, oder?
1: Naja, Bowies war deutlich künstlerischer. Der Song kam 95, mitten in seiner Industrial-Phase mit Brian Eno. Ziemlich düster, ziemlich experimentell.
0: Und dann noch im Abspann von Seven. Wenn das kein Soundtrack für Albträume ist, weiß ich auch nicht.
1: Wir holen dich da wieder raus, versprochen. Jetzt wird's melodischer. Electric Light Orchestra mit Telephone Line. Dranbleiben.

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0: Das war Cult of Personality Heldenalarm. Es ist 9.13 Uhr. Thema: die gratis Saving Life App, die Ersthelfer aufs Handy ruft.
1: Smartphone als Retter? Hoffentlich ohne Selfie.
0: Rettungssanitäter Sascha Boampong, 38, nutzte die App schon 7-mal und rettete privat einen bewusstlosen Familienvater.
1: 43.000 registrierte Helfer, in Schleswig-Holstein rund 30 Alarme am Tag, 4.200 Defis in der Karte.
0: Wichtige Zahlen: Rettungswagen warten im Schnitt 12 Minuten, Hirn schadet schon nach 3 bis 4 Minuten ohne Sauerstoff.
1: Boampong sagt, zu handeln ist immer besser als gar nichts. Pflichtgefühl statt Popstar-Pose.
0: Kurz zusammengefasst: die App alarmiert, Helfer können annehmen oder ablehnen. Als nächstes kommt Iridescent von Linken.

0: Kurz vor 9:30 auf Helgoland. Thorsten, hat Metallica dich mit Fixer wach bekommen?
1: Fast. Mein Puls ist trotzdem noch im Keller.
0: Dann jagen wir dich hoch mit Bullet with Butterfly Wings von den Smashing Pumpkins.

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0: 9:39 Uhr auf Helgoland und ich muss mich erstmal vom französischen Gestöhne eben erholen.
1: Ich dachte ehrlich, das wäre dein Wecker, Sascha.
0: Träum weiter, hier sind Lil' Kim und Phil Collins mit In the Air Tonight.

0: Kurz vor 10 auf Helgoland, der Fleppert hat uns wachgerüttelt. Thorsten, stehst du eigentlich schon?
1: Physisch ja, Sascha. Mental schlafe ich noch tief und fest.
0: Dann wecken wir dich jetzt mit den Smashing Pumpkins und Stand Inside Your Love.

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1: Stefan am Mikrofon, hallo? Die neue Euronews-Sendung Europe Today berichtet unter anderem über ein Exklusivinterview mit EZB-Präsidentin Christine Lagarde, Beratungen der EU-Finanzminister in Brüssel, mögliche Handelsbeschränkungen für israelische Siedlungen im besetzten Westjordanland und neue EU-Pläne zu Kryptowährungen. Europe Today läuft werktags um 8 Uhr aus Brüssel im TV, online und als Podcast. Volkswagen hat seine Konzernstrategie bis 2030 vorgestellt. Der Autobauer will die Zahl seiner Modelle halbieren und die Variantenvielfalt um bis zu 75% reduzieren. Zugleich soll die jährliche Produktionskapazität von heute rund 10 auf etwa 9 Millionen Fahrzeuge sinken. Hintergrund sind sinkende Gewinne, Zölle und harter Wettbewerb, vor allem in China. Die Folgen für Arbeitsplätze und Standorte ließ Volkswagen offen. Bremerhaven unter Leitung von Professorin Ruth Schilling untersucht das Deutsche Schifffahrtsmuseum mit internationalen Partnern, wie Menschen demokratische Teilhabe im Alltag erfahren. Verglichen werden die Hafenstädte Bremerhaven, Lüderitz in Namibia, Valparaiso in Chile und Singapur. Das Projekt Functioning Citizenship at the Water's Edge verbindet historische Quellen, Feldforschung, künstlerische Beteiligung und Politikanalyse. Die Ergebnisse sollen Museen, Schulen, Kommunen, Gewerkschaften und Nichtregierungsorganisationen bei demokratischer Bildungsarbeit und inklusiven Beteiligungsformaten unterstützen. Soweit die Nachrichten. Molly, wie geht's dem Wetter?
2: Danke, Stefan. Heute bleibst du den ganzen Tag in der Sonne bei rund 18 Grad, dazu ein spürbarer Nordwestwind, die Wellen vom Südhafen bei einem halben Meter, also eher gemütlich. Heute Abend wird's klar, das passt gut zum Sonnenuntergang. Um 21.58 Uhr, Niedrigwasser ist um 14.24 Uhr, Hochwasser um 20.11 Uhr. Morgen wieder um die 18 Grad, frischer Nordwestwind mit etwas mehr Welle, übermorgen dann freundliche 20 Grad und deutlich ruhiger. Sonnenaufgang morgen um 5.09 Uhr. 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
3: Moin von der Rock Radio Insel News. Jeder kann Leben retten. Mit der Saving Life App wirst du im Ernstfall per Alarm zum Ersthelfer in deiner Nähe. Schau sie dir unbedingt an, bevor was passiert. Und jetzt für euch ein echter Klassiker zum Mitsingen. Hier ist Valerie von Amy Winehouse.

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0: Natürlich gibt's auch positive Nachrichten. Hier zum Beispiel.
1: Letzte Woche ereignete sich in Kentucky ein dramatischer Zwischenfall an einem Apartment-Swimmingpool. Ein Mann trieb plötzlich bewusstlos im Wasser. Während andere zögerten, handelte der erst 11-jährige Avery Woolery blitzschnell.
2: Gegenüber dem Nachrichtensender VKYC erzählte der Junge: Niemand tat etwas, also setzte ich meine Schwimmbrille auf und tauchte unter Wasser. Entschlossen packte er den Mann und brachte ihn sicher auf festen Boden.
1: Zurück an Land führte eine andere Person sofort eine Herz-Lungen-Wiederbelebung durch, bis die alarmierten Ersthelfer eintrafen. Der Patient wurde umgehend in ein örtliches Krankenhaus gebracht, wo er sich in kritischem Zustand befindet.
2: Sein Vater, Mr. Woolery, zeigte sich unendlich stolz auf die lebensrettende Tat. Er sagte: Ich bin stolz auf ihn. Als ich hierher lief, sagte jemand: Danke, dass Sie ihm das Schwimmen beigebracht haben.

0: 20 nach 10 auf Helgoland, die Sonne brennt wie die Riders eben. Marianne, brauchst du Abkühlung?
1: Von dir doch immer, Schatz.
0: Träum weiter, wir legen lieber noch Kohlen nach. Hier ist Arthur Brown mit Fire.
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0: Es ist 10.38 Uhr an diesem feinen Freitag. Heute reden wir über die Saving Life App, die Ersthelfer per Smartphone direkt zu Notfällen ruft.
1: Klingt fast wie Superheldenradar, nur ohne Cape. Ein Rettungssanitäter aus Eckernförde, Sascha Boampong, hat damit schon 7-mal geholfen.
0: Fakt ist, seit 2017 haben sich rund 43.000 Leute registriert. In Schleswig-Holstein gibt es täglich etwa 30 Alarmierungen und auf der Karte sind rund 4.200 Defis.
1: Und mitten im Supermarkt plötzlich Lebensrettermode? Spannend und ein bisschen Hollywood.
0: Boampong erinnert, nach 3 bis 4 Minuten ohne Sauerstoff beginnt Hirnmasse zu leiden. Die Rettung braucht

0: auf ca. 12 Minuten. Deshalb sprang die App schon 7-mal ein.
1: Respekt an die Helfer. Und jetzt rollen wir rein. Weiter geht's mit Welcome to Wherever You Are von

0: Viertel vor elf auf Helgoland und die Hosen singen, Leben ist tödlich. Aufmunternd.
1: Wir haben überlebt, Marion. Schlimmer wird's heute nicht mehr.
0: Abwarten. Jetzt entschlüsseln wir das Ganze mit Paramore und Decode.

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1: Hallo, ich bin Stefan. In Moskau kommt es wegen ukrainischer Drohnenangriffe auf russische Raffinerien zu Benzinknappheit und langen Schlangen an Tankstellen. Manche Betreiber versorgen nur noch Firmen, einige Russen weichen zum Tanken ins Ausland aus. Benzin verteuerte sich binnen 3 Wochen um fast 7%, Diesel über 8. Laut Experten brach die Ölverarbeitung im Juni um rund 1/4 ein. In Südflorida trägt der frühere Palm Beach International Airport seit Donnerstag offiziell den Namen President Donald J. Trump International Airport. Neue Schilder werden schrittweise montiert. Der Flughafencode soll am 18. August von PBI auf DJT wechseln. Die Umbenennung geht auf ein Gesetz von Floridas Gouverneur Ron DeSantis zurück. Die Kosten liegen bei bis zu 5,5 Millionen US-Dollar. Fedderwarder Siel. Die traditionellen Krabbenfischer haben dem niedersächsischen Landtag eine Petition gegen weitere Einschränkungen ihrer Fanggebiete übergeben. Nach Angaben ihres Sprechers Sönke Taden wurden 1810 Unterstützerstimmen gesammelt. Vorgesehen ist eine Sperrung von rund 10% der niedersächsischen Meeresfläche, was die Fischer als fatalen Einschnitt bezeichnen. Sie warnen vor dem wirtschaftlichen Untergang der noch 4 familiengeführten Betriebe und sehen den Hafen als Wirtschafts- und Kulturstandort bedroht.
2: Danke, Stefan. Heute bleibst du den ganzen Tag in der Sonne bei rund 18 Grad, dazu ein spürbarer Nordwestwind, die Wellen vom Südhafen bei einem halben Meter, also eher gemütlich. Heute Abend wird's klar, das passt gut zum Sonnenuntergang. Um 21.58 Uhr, Niedrigwasser ist um 14.24 Uhr, Hochwasser um 20.11 Uhr. Morgen wieder um die 18 Grad, frischer Nordwestwind mit etwas mehr Welle, übermorgen dann freundliche 20 Grad und deutlich ruhiger. Sonnenaufgang morgen um 5.09 Uhr.
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3: Moin von der Rockradio Helgoland Insel News. In der Nordöhrheide startet wieder ein internationaler Naturschutzworkshop, bei dem Freiwillige seltene Dünen- und Heidelandschaften pflegen und spannende Arten entdecken. Und passend zur romantischen Kulisse der Natur gibt's jetzt Musik. Hier ist für euch The Greatest Romance Ever Sold von Prince.

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1: Nach Born Here, Live Here, Die Here von Luke Bryan reden wir über Heimatpflege in echt. In der Nordöer Heide bei Itzehoe arbeiten 14 junge Menschen aus 5 Nationen. Es ist 11.11 Uhr am Freitag.
2: Nach 7 Jahren Pause läuft dort wieder ein internationales Workcamp. Teilnehmer sind 16 bis 24 Jahre aus Deutschland, Frankreich, Italien, Spanien und Mexiko, organisiert von den IJGD.
1: Sie entfernen junge Gehölze, pflegen Offenlandflächen und werten Teiche auf. Lebensraum für bedrohte Amphibien wie Knoblauch und Kreuzkröte.
2: Ermöglicht durch 3.800 Euro vom Freundeskreis der Stiftung plus private Spenden. Kleine Mittel, große Wirkung.
1: Internationale Kröten-Taskforce. Wer hätte das gedacht? So, weiter geht's. Als nächstes kommt More Than This von Roxy Music.

0: ist 11.20 Uhr. Kurz was Erhellendes. Unter Leitung von Professorin Ruth Schilling untersucht das DSM im Projekt Functioning Citizenship at the Water's Edge, wie Menschen demokratische Teilhabe in Hafenstädten erleben.
1: Hafenstädte. Bremerhaven, Lüderitz, Valparaiso, Singapur. Alles Orte von Migration und Strukturwandel.
0: Also nicht nur Staatsbürgerschaft auf dem Papier, sondern ob Leute Rechte wahrnehmen, mitmachen und Zugehörigkeit spüren?
1: Genau. Archivstudien, Feldarbeit, künstlerische Beteiligungsformate, Workshops und vergleichende Politikanalysen.
0: Forschungssurfing, vom Archiv bis zum Mitmach-Event. Klingt nach spannender Seefahrt.
1: Die Ergebnisse sollen Museen, Schulen, Kommunen, Gewerkschaften und NGOs konkrete Impulse geben.
0: Gut, und jetzt rollen wir weiter. Hier kommt

0: fast 23:30 auf Helgoland und Sascha weint immer noch wegen Pur.
1: Das war pure Emotion, mein Lieber.
0: Absolut. Wir erlösen dich jetzt mit Queen und Dead on Time.

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1: Am 10.07.2005, heute vor 21 Jahren, entschieden 3500 britische Classic-Rock-Hörer bei Planet Rock, wenn man eine Traumkombo aus Einzelmusikern bauen könnte, wie sähe sie aus? Die Antwort war so simpel wie unheimlich: die vier Mitglieder von Led Zeppelin. Jimmy Page wurde zum besten Gitarristen gewählt, vor

Slash und Richie Blackmore. Robert Plant setzte sich als Sänger durch, noch vor dem verstorbenen Freddie Mercury. John Paul Jones gewann die Basskategorie und John Bonham, obwohl 1980 gestorben, wurde zum besten Schlagzeuger gekürt. Trevor Dan von Planet Rock brachte es treffend auf den Punkt. Hörer hätten von Jimi Hendrix bis Eric Clapton wählen können und doch rekonstruierte die Abstimmung praktisch die Band, die 1968 in London die Regeln des Rock neu schrieb. Das Ergebnis, das von BBC News aufgegriffen wurde, war mehr als Nostalgie. Es war eine Bestandsaufnahme. Jeder einzelne von ihnen gilt als Archetyp in seiner Rolle. Der Sänger, der Gitarrist mit den Riffs, der vielseitige Bassist, der Drummer, dessen Groove bis heute nachhallt. Solche Umfragen bestätigen, warum Songs wie Stairway to Heaven immer wieder als nationale Favoriten auftauchen und warum die Legende auch Jahrzehnte nach dem Ende der Band lebendig bleibt. Man kann das als kleinen Triumph kollektiver Erinnerung lesen. Die öffentliche Mythologie macht aus individuellen Virtuosen eine perfekte Einheit. 2 Jahre später sollte die Geschichte noch eine räumliche Rückkehr erleben, bei jener viel diskutierten Reunion 2007. Und jetzt, passend zur perfekten Besetzung und dem Ur-Riff-Gefühl, Whole Lotta Love.

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1: Stefan am Mikrofon, hallo? Im Osten der spanischen Provinz Almeria sind bei einem seit Donnerstagnachmittag wütenden Waldbrand bei Los Gallardos und Beda nach Behördenangaben 11 Menschen ums Leben gekommen. 8 wurden verletzt, 4 davon schwer. 19 Menschen gelten als vermisst. Der Brand, vermutlich durch ein herabgestürztes Stromkabel ausgelöst, zerstörte rund 3150 Hektar. Mehrere Ortschaften bleiben evakuiert. In Deutschland ist die Inflation im Juni weiter zurückgegangen. Waren und Dienstleistungen kosteten im Durchschnitt 2,3% mehr als vor einem Jahr, nach 2,7% im Mai und 2,1% im April. Hauptgrund waren sinkende Energiepreise. Energie war nur noch 3,4% teurer. Wegen der Eskalation im Nahen Osten steigen Öl- und Spritpreise jedoch wieder. Zusätzlich läuft der Tankrabatt aus. Lebensmittel verteuerten sich um 0,4%. Die Kerninflation lag bei 2,5%. Fedderwarder Siel. Die traditionellen Krabbenfischer haben dem niedersächsischen Landtag eine Petition gegen weitere Einschränkungen ihrer Fanggebiete übergeben. Nach Angaben ihres Sprechers Sönke Taden wurden 1810 Unterstützerstimmen gesammelt. Vorgesehen ist eine Sperrung von rund 10% der niedersächsischen Meeresfläche, was die Fischer als fatalen Einschnitt bezeichnen. Sie warnen vor dem wirtschaftlichen Untergang der noch 4 familiengeführten Betriebe und sehen den Hafen als Wirtschafts- und Kulturstandort bedroht. Das war das Neueste aus der Nachrichtenredaktion. Molly, was sagt das Wetter?
2: Danke, Stefan. Heute ist Strandwetter zum viel Sonne. Wolkenloser Himmel, dazu angenehme 18 Grad. Der Wind aus Nord noch recht zahm, Stärke 4. Und die Wellen vor dem Südhafen bleiben unter einem halben Meter. Morgen wieder um die 18 Grad. Etwas mehr Wolken, dafür ein frischer Nordwest mit Stärke 5 und spürbar höheren Wellen. Übermorgen trocken bei etwa 20 Grad. Jetzt Ebbe bis 14:24 Uhr, Hochwasser um 20:11 Uhr, Sonnenuntergang 21:58 Uhr, Sonnenaufgang 5:09 Uhr.
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3: Sommer in Moskau und statt Ferienfeeling herrscht Krisenstimmung. Lange Schlangen an den Tankstellen, Benzin wird rationiert, die Preise schießen durch die Decke. Viele fragen sich, wie lange sie sich das Autofahren noch leisten können. Bei uns gibt's jetzt musikalische Abkühlung. Hier kommt Heartbreaker von Led Zeppelin.

0: 12:12 Uhr auf Helgoland und Nina tanzt hier immer noch zu Van Halen.
1: Erwischt. Aber bei dem Beat kann keiner stillstehen.
0: Stimmt, für dich gibt's sofort die Quittung. John Lennon mit Instant Karma.

0: nach dem Metal-Trip mit Enter Sandman. Es ist jetzt 12.25 Uhr am Freitag. Heute reden wir über Nabil Alao und seine Idee, den Nahen Osten mit Kultur zu stabilisieren.
1: Opa statt Chaos, wow!
0: Er schlägt EU-geförderte Projekte vor. Rekonstruktion von Palmyra, Kulturzentren und sogar die alte Damaskus-Baalbek-Bahn, rund 80 Kilometer.
1: Im Jahr 2025 stellte die EU rund 2,5 Milliarden Euro bereit.
0: Wichtig, Frauen sind etwa 60% der Bevölkerung. Das prägt den Wiederaufbau.
1: Kultur als Brücke, nicht als Bauriegel. Klingt fast poetisch.
0: Als nächstes kommt Lasse reden von

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0: 12:40 Uhr hier bei Rockradio Helgoland. Happy Freitag. Eben noch The Zutons mit Oh Stacy. Jetzt geht's weniger um Herzschmerz, eher um Bauchschmerz im Portemonnaie.
1: Oh wow, schönes Bild. Thema ist das neue Sparpaket für die gesetzliche Krankenversicherung.
0: Genau, der Bundestag hat's durchgewunken. Einschnitte bei Praxen, Kliniken, Apotheken, Pharma und

0: weniger Kosten für Versicherte.
1: Heißt konkret, Ehepartner sind nicht mehr so easy kostenlos mitversichert. Außer zum Beispiel Eltern mit kleineren Kids. Für manche kommt ein Zuschlag obendrauf.
0: Und die Zuzahlung für Medikamente steigt auch. Statt ungefähr 5 bis 10 Euro, dann 7,50 bis 15.
1: Ministerin Wagen sagt, sonst droht nächstes Jahr ein Milliardenloch und 2027 deutlich höhere Beiträge.
0: Die Opposition schimpft, das ginge vor allem zu Lasten von Patienten und Personal. Der Bundesrat schaut sich das Ding heute noch an.
1: Kurz gesagt, das Paket soll die Kassen retten, aber viele merken es direkt im Alltag.
0: Und damit zu etwas, das garantiert keine Sparvariante ist. Hier kommen Linkin Park mit Burn It Down.

0: Viertel vor eins auf Helgoland. Strahlender Himmel und Jimi Hendrix hat uns gerade weggeblasen. Nina, noch da?
1: Nach diesem Solo? Ich fliege quasi noch.
0: Perfekt, dann landen wir jetzt mit Letters to Cleo und I Want You To.

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1: Neuigkeiten von Stefan. Hallo. Mehrere syrische Intellektuelle rufen die Europäische Union zu einer neuen Kulturstrategie im Nahen Osten auf. Der in Europa lebende Linguist und frühere Opernintendant von Damaskus, Nabil Allao, schlägt vor, das Kriegsgebiet in ein archäologisches Feld zu verwandeln und Kulturerbe mit zivilen Projekten zu sichern. So könnten Misstrauen abgebaut und neue politische Gleichgewichte in Syrien und Libanon entstehen. In Deutschland ist die Inflation im Juni weiter zurückgegangen. Waren und Dienstleistungen kosteten im Durchschnitt 2,3% mehr als vor einem Jahr, nach 2,7% im Mai und 2,1% im April. Hauptgrund waren sinkende Energiepreise. Energie war nur noch 3,4% teurer. Wegen der Eskalation im Nahen Osten steigen Öl- und Spritpreise jedoch wieder. Zusätzlich läuft der Tankrabatt aus. Lebensmittel verteuerten sich um 0,4%. Die Kerninflation lag bei 2,5%. Fedderwarder Sihl. Die traditionellen Krabbenfischer haben dem Niedersächsischen Landtag eine Petition gegen weitere Einschränkungen ihrer Fanggebiete übergeben. Nach Angaben ihres Sprechers, Sönke Taden, wurden 1810 Unterstützerstimmen gesammelt. Vorgesehen ist eine Sperrung von rund 10% der niedersächsischen Meeresfläche, was die Fischer als fatalen Einschnitt bezeichnen. Sie warnen vor dem wirtschaftlichen Untergang der noch 4 familiengeführten Betriebe und sehen den Hafen als Wirtschafts- und Kulturstandort bedroht.
2: Danke, Stefan. Heute ist Strandwetter zum viel Sonne. Wolkenloser Himmel, dazu angenehme 18 Grad. Der Wind aus Nord noch recht zahm, Stärke 4. Und die Wellen vor dem Südhafen bleiben unter einem halben Meter. Morgen wieder um die 18 Grad. Etwas mehr Wolken, dafür ein frischer Nordwest mit Stärke 5 und spürbar höheren Wellen. Übermorgen trocken bei etwa 20 Grad. Jetzt Ebbe bis 14.24 Uhr, Hochwasser um 20.11 Uhr, Sonnenuntergang 21.58 Uhr, Sonnenaufgang 5.09 Uhr.
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3: Moin, hier ist Thorsten bei Norden ist oben auf The Rock Radio Helgoland. Überall an der Küste läuft gerade eine riesige Solidaritätswelle für die Kutterfischer aus Fedderwarder Sihl. Ihr haltet zusammen, das ist stark. Jetzt für euch, She Bangs the Drums Remastered von The Stone Roses.

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Die Geschichte Helgolands. Heute ein Dunkerkerkaper vor Helgoland. Die umstrittene Prise von 1702. Am 12. Juli 1702 erscheint vor Helgoland ein kleiner Dunkerkerkaper, eine halbe Galley-Barkentine unter dem Kommando von Ferdinand Tennerberg. Das Schiff hat eine kostbare Prise bei sich, eine mit Weizen und Roggen beladene anländische Schmack, die auf dem Weg nach Spiekeroog war. Als der Kaper bei Südhorn ankert, fliehen die Leute der gekaperten Schmack an Land und suchen Schutz. Die Kaperfahrer versuchen, ihre Beute zu Geld zu machen und wollen die Schmack auf Helgoland verkaufen. Tennerberg geht an Land, sucht das Haus des Fälschers auf und nimmt ersten Kontakt zur Inselgemeinschaft auf. Währenddessen liegt die gekaperte Schmack vor der Reede. Ein sichtbares Zeichen des Seekriegs im Spanischen Erbfolgekrieg, der längst auch die Nordsee erreicht hat. Am Abend treten die Ratleute der kleinen Insel zusammen. In ihrer Hand liegt die heikle Entscheidung, ob sie die Prise rationieren, also dem Eigentümer Gegenzahlung auslösen und damit in den Konflikt zwischen den Seemächten hineingezogen werden sollen. Nach Beratung beschließen sie negativ. Helgoland will neutral bleiben und sich nicht zum Marktplatz der Kaperkriegsbeute machen. Der Vorfall zeigt, wie stark selbst abgelegene Inseln 1702 in das Geflecht aus Handelsrouten, Kaperkrieg und europäischer Großmachtpolitik verstrickt sind.

0: Kurz nach 1 auf Helgoland und nach I Prevail brauchen wir erstmal Seelenfrieden.
1: Deine heiligen Worte werden uns da auch nicht retten.
0: Dann überlassen wir das lieber REM und Losing My Religion.

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0: Es ist 13.34 Uhr. Die Krabbenfischer aus Fedderwardersiel haben dem Landtag eine Petition mit 1810 Unterschriften übergeben. Sie protestieren gegen die geplante Sperrung von rund 10% der Fangfläche.
1: 10% klingt harmlos, bis man merkt, dort hängen 4 familiengeführte Betriebe und ein ganzer Hafen dran.
0: Die Fischer nennen das einen fatalen Einschnitt. Nach Windparks, Kabeln und Flussvertiefungen bleiben kaum Ausweichplätze.
1: MSC-Siegel. Tünen sagt, vernachlässigbar. Und sie holen regelmäßig Meeresmüll an Land.
0: Mit 1810 Stimmen und Rückhalt vom Kreistag fordern sie nun klare Politik. Sonst droht das Ende eines Berufsstandes.
1: Fisch, Hafen, Kultur. Das ist mehr als nur Postkartenromantik.
0: Weiter geht's mit Over the Top von Motorhead.

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0: Es ist 13.37 Uhr und in der Nordöhrheide bei Itzehoe startet nach 7 Jahren wieder ein internationales Workcamp.
1: 14 junge Leute aus 5 Ländern, 16 bis 24, packen an für die Heide.
0: Sie unterstützen die Stiftung Naturschutz Schleswig-Holstein, junge Gehölze entfernen, Offenland pflegen und Teiche für Knoblauch und Kreuzkröte aufwerten.
1: Organisiert von den IJGD und gefördert vom Freundeskreis der Stiftung Naturschutz Schleswig-Holstein mit rund 3.800 Euro plus Privatspenden, klingt nobel.
0: Wichtig, weil Amphibien bedroht sind und Lebensraum fehlt. Und weil Austausch über Grenzen hinweg Sinn macht.
1: Multikulti mit Schaufel. Besser als jede Reality-Show.
0: Ab next, I Can't Get No Satisfaction von Rolling the Stone.

0: Also Sascha, wenn man bei I Can't Get No Satisfaction genau hinhört, dieser Gitarrenriff kam Keith Richards laut Legende im Halbschlaf auf einem Kassettenrekorder. Ich krieg nicht mal im Schlaf einen Einkaufszettel hin.
1: Stimmt, er ist wohl aufgewacht, hat die Kassette zurückgespult und da war der Riff drauf. Plus 40 Minuten Schnarchen. Ziemlich effizienter Traum, würde ich sagen.
0: Tja, manche schnarchen, andere schreiben nebenbei Rockgeschichte. Vielleicht solltest du heute Nacht auch mal aufnehmen, Sascha.
1: Ich bleib lieber wach, denn jetzt gibt's für euch Whatever It Takes von Imagine Dragons hier auf Rockradio Helgoland.

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1: Hallo, ich bin Stefan. In der Berliner CDU wächst der Druck auf den regierenden Bürgermeister Kai Wegner. Der Berliner Chef der Jungen Union, Harald Burkhardt, fordert ihn auf die Spitzenkandidatur für die nächste Abgeordnetenhauswahl zu verzichten. Hintergrund ist Wegners Umgang mit dem großen Stromausfall im Januar, der parteiintern Zweifel an seiner Glaubwürdigkeit ausgelöst hat. Laut aktuellem Berlin-Trend liegt die CDU mit 17% nur auf Platz 4. Die schwarz-rote Koalition hätte derzeit keine Mehrheit mehr. Volkswagen berät am Donnerstag über einen möglichen drastischen Stellenabbau und Werksschließungen. Nach Medienberichten erwägt der Konzern weltweit bis zu 100.000 Jobs zu streichen und bis zu 4 deutsche Standorte zu schließen. Hintergrund sind US-Strafzölle, schrumpfende Margen bei Elektroautos und harter Wettbewerb in China. IG Metall organisiert landesweite Proteste. Entscheidungen gelten zunächst als offen. Bremerhaven. Am Wochenende werden im Schaufenster Fischereihafen die Bremerhavener Martiestage gefeiert. Außerdem steht das St. Bernhard Hospital in Brakau vor dem Aus. Offen ist, wie der Helios-Konzern darauf reagiert. Die Weserfähre ist derzeit außer Betrieb. Auswirkungen auf den Fährbetrieb werden vor Ort beobachtet. Zudem läuft ein sogenannter Botox-Prozess, bei dem Zeugen vor Gericht aussagen: Weiter mit dem Wetter, Molly.
2: Genau, Stefan, schauen wir mal aufs Wetter. Heute verwöhnt dich die Sonne bei wolkenlosen 18 Grad und spürbarem Nordwind der Stärke 4. Die Wellen bleiben vorerst zahm unter einem halben Meter, passend zum Niedrigwasser um 14.24 Uhr, bevor um 20.11 Uhr die Flut aufläuft. Nach dem Sonnenuntergang um 21.58 Uhr wird die Nacht frisch. Morgen früh um 5.09 Uhr startest du bewölkt bei 18 Grad und böigem Nordwestwind der Stärke 5. Übermorgen bleibst du bei milden 20 Grad meist trocken.
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3: Moin Helgoland, hier ist euer Peer auf The Rock Radio, kurz nach 14 Uhr. Heute wird's fett, ein neues offizielles GTA erscheint am 14. Juli. Endlich frischer Stoff für alle Zocker. Gleich mehr dazu. Jetzt dreht ihr aber erstmal laut auf. Hier kommen die Beastie Boys mit Fight for Your Right.

Und jetzt ein Musikwunsch von Daniel aus Kiel. Daniel ist großer Phil Collins-Fan und hat sich den Klassiker Another Day in Paradise von Phil Collins gewünscht. Danke dir, Daniel. Jetzt

Das war Another Day in Paradise von Phil Collins. Es ist 14.15 Uhr hier auf The Rock Radio Helgoland. Fans von GTA, aufgepasst. Am 14. Juli kommt der neue Court Center Heist zu GTA Online. Du kannst mit bis zu 3 Freunden spielen, arbeitest mit einem Fälscher, tauschst Kopien gegen Originale und kannst die echten Bilder verkaufen oder in deiner Mansion aufhängen. Um zu starten, brauchst du eine Mansion und das neue Art Studio. Mitmachen geht aber auch ohne. Wer bis zum 13. Juli einloggt, kriegt GTA $500 und eine Benefactor Turreted Limo. Menschenbesitzer bekommen noch mehr Boni. GTA Online bleibt also spannend. Und jetzt Dangerous von Def Leppard.

0: Natürlich gibt's auch positive Nachrichten. Hier zum Beispiel.
1: Letzte Woche ereignete sich in Kentucky ein dramatischer Zwischenfall. In einem Apartment-Swimmingpool wurde ein Mann plötzlich bewusstlos. Während andere zögerten, handelte der erst 11-jährige Avery Woolery sofort und wurde zum Helden.
2: Niemand tat etwas. Also setzte ich meine Schwimmbrille auf und tauchte unter Wasser. Ich packte ihn. Er ist ein Mensch und sollte auch so behandelt werden.
1: Avery brachte den Mann auf festen Boden. Ein Umstehender begann sofort mit der Herz-Lungen-Wiederbelebung, bis die Ersthelfer eintrafen. Der Patient wurde in ein örtliches Krankenhaus gebracht und befand sich laut dem Nachrichtensender VKYC in kritischem Zustand.
2: Ich bin wirklich unglaublich stolz auf ihn. Jemand kam zu mir und sagte, danke, dass Sie ihm das Schwimmen beigebracht haben.
1: So spricht Mr. Woolery, Averys Vater. Ein beeindruckendes Beispiel für Zivilcourage, das uns zeigt, wahre Größe hat absolut nichts mit dem Alter zu tun.

Das war Wish You Were Here von Pink Floyd. Es ist 14.25 Uhr am heutigen Freitag. Kurze Gaming-Pause. Wenn die neu aufgetauchte ESAB-Einstufung stimmt, könnte das postapokalyptische Indie-Spiel 1000 X-Resist bald für die Nintendo Switch 2 kommen. Die Einstufung lautet M wegen Blut, starker Sprache und Gewalt. Sunset Visitor brachte 1000 X-Resist im Mai 2024 für PC und die erste Switch heraus. PS5 und Xbox-Ports folgten im November 2025. Fans sollten abwarten, bis es eine offizielle Ankündigung gibt. Klingt das spannend für dich? Und jetzt War

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Feel Invincible von Skillet. Es ist 14.49 Uhr am Freitag hier auf The Rock Radio Helgoland. 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Und jetzt bis zum bitteren Ende von

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1: Das Neueste. Hier ist der Stefan. Hallo. Die NATO-Staaten wollen wegen steigender Verteidigungsausgaben verstärkt in sicherheitsrelevante Infrastruktur investieren, etwa in Verkehrswege, Energieversorgung, Häfen, Flughäfen, Schutzräume und Cybersicherheit. Laut einer Studie von EY Parthenon und DK Bank könnte das Bruttoinlandsprodukt in Europa um rund 1,5% steigen und rund 4,4 Millionen neue Arbeitsplätze schaffen, davon etwa 723.000 in Deutschland. Fachleute verweisen auf knappe öffentliche Kassen, nötiges privates Kapital und lange Planungszeiten. Parallel entdecken Industrieunternehmen die Rüstungsbranche als Wachstumsmarkt. Der DAX zeigt zum Wochenschluss keinen klaren Trend. Berlin, der Bundestag hat die strengen Heizungsregeln der Vorgängerregierung zurückgenommen und das Gebäudemodernisierungsgesetz beschlossen. Weiter Betrieb und Neueinbau von Gas- und Ölheizungen bleiben erlaubt. Sie müssen jedoch mit einem wachsenden Anteil klimaneutraler Brennstoffe und ab 2045 vollständig klimaneutral betrieben werden. Die Bundesregierung rechnet dennoch mit der Erreichung der Klimaziele. Vermieter, die weiter auf Gas- oder Ölheizungen setzen, müssen sich an den laufenden Heizkosten beteiligen. An der Wurster Nordseeküste lädt das Nationalparkhaus am Dienstag, 21. Juli, um 16 Uhr zu einer Zeitreise durch die Naturgeschichte der Region ein. Die Teilnehmenden erfahren spielerisch, wie Menschen früher an der Küste lebten, als Häuser noch auf Wurten standen und die Küstenlinie weiter im Landesinneren verlief. Das Angebot im Rahmen eines Projekts des Freiwilligen Ökologischen Jahres richtet sich an Erwachsene und Kinder ab 8 Jahren.
2: Genau, Stefan, schauen wir mal aufs Wetter. Heute verwöhnt dich die Sonne bei wolkenlosen 18 Grad und spürbarem Nordwind der Stärke 4. Die Wellen bleiben vorerst zahm unter einem halben Meter, passend zum Niedrigwasser um 14.24 Uhr, bevor um 20.11 Uhr die Flut aufläuft. Nach dem Sonnenuntergang um 21.58 Uhr wird die Nacht frisch. Morgen früh um 5.09 Uhr startest du bewölkt bei 18 Grad und böigem Nordwestwind der Stärke 5. Übermorgen bleibst du bei milden 20 Grad meist trocken.
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3: Moin Helgoland. Hier ist Hans am Nachmittag auf The Rock Radio. Bleibt bei uns. Gleich sprechen wir über heikle Suchtgefahren bei Instagram und Facebook. Die EU macht ernst und fordert Meta zum Handeln auf. Vorher drehen wir die Zeit zurück. Hier kommt Bob Dylan mit Like a Rolling Stone.
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Und jetzt ein Musikwunsch von Stefan aus Wittmott. Er schickt euch liebe Grüße an alle Hörer und hat sich Sonne von Farin Urlaub gewünscht. Aufdrehen, zurücklehnen und viel Spaß mit dem Track.

Musikwunsch. Karen aus Wittmund lässt ganz herzliche Grüße an Stefan ausrichten. Stefan, das ist für dich. Träum dich unter den Sternen zu Under the Milky Way von The Church. 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

0: 20 nach 3 auf Helgoland und Hans träumt immer noch von der Milchstraße.
1: Gibt's die eigentlich auch mit Vollmilch?
0: Nur für dich, Kumpel. Hier sind die Scorpions mit Still Love.

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0: Silent Time hat es gerade schon angedeutet, es ist 15.41 Uhr. Die EU sagt, Meta, Instagram und Facebook machen Kinder süchtig und sollen Autoplay abschalten und verpflichtende Pausen einführen.
1: Hä? Also mein Endlos-Feed ist schuld, wenn ich bis 3 Uhr morgens Katzenvideos gucke?
0: Genau, Brüssel moniert, der Algorithmus füttert Kids mit immer denselben Inhalten. Und bei Nichtbefolgung droht ein Bußgeld bis zu 6% des weltweiten Jahresumsatzes.
1: 6%? Das ist mehr als mein Taschengeld früher.
0: Die DSA überwacht das. TikTok bekam schon ähnliche Anweisungen. Betroffen sind vor allem Kinder und Jugendliche.
1: Gut, dann lass uns kurz offline lachen und weiter geht's mit The Joker and the

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1: Am 10.07.1968, heute vor 58 Jahren, verkündete Eric Clapton öffentlich, dass Cream nach der laufenden Tour auseinandergehen würden. Eine Nachricht, die wie ein Schock durch die junge Rockwelt ging. Das Trio hatte gerade mit Wheels of Fire einen monumentalen Meilenstein abgeliefert. Das erste Doppelalbum, das die Welt als platinverdächtig erkannte. Und doch zerbrach alles gerade auf dem Gipfel. Es war nie nur Glamour und Lautstärke. Clapton, Jack Bruce und Ginger Baker kamen aus anderen Bands, waren bereits Stars. Die Geburtsstunde dessen, was man später Supergroup nannte. Im Studio aber zeigten sich Risse. Die Sessions zu White Room gelten als jener Moment, in dem kreative Differenzen und persönliche Spannungen offenkundig wurden. Brillante Arrangements, aber auch hitzige Auseinandersetzungen, aus denen die Band so schnell nicht wieder herauskam. Die Entscheidung, Schluss zu machen, war nicht das Ergebnis von Misserfolg, sondern eine Art künstlerischer Überhitzung. Zu viel Tour, zu wenig gemeinsame Richtung und ein toxisches Spannungsfeld, vor allem zwischen Bruce und Baker, machten die Zusammenarbeit unhaltbar. Das Ergebnis? Ankündigung im Juli, Abschiedstour im Herbst und zwei letzte Nächte im Royal Albert Hall Ende November, die bis heute als Legenden gelten. Die Folge war ambivalent. Cream hinterließen ein verdichtetes Werk, das Blues, Psychedelik und improvisatorische Virtuosität zusammenführte und spätere Härten des Rocks mitprägte. Und Clapton? Er zog weiter, formte Blind Faith, Derek and the Dominoes und schrieb eine Karriere, die ihn immer wieder neu erfand. Ein kurzer, brillanter Explosionspunkt in der Rockgeschichte und ein Nachklang, der bis heute wirkt. Und jetzt, als nachdenklicher Schlussakkord dieses Kapitels, Tears in Heaven.

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1: Hallo, ich bin Stefan. Die NATO-Staaten wollen wegen steigender Verteidigungsausgaben verstärkt in sicherheitsrelevante Infrastruktur investieren, etwa in Verkehrswege, Energieversorgung, Häfen, Flughäfen, Schutzräume und Cybersicherheit. Laut einer Studie von EY Parthenon und Deka Bank könnte das Bruttoinlandsprodukt in Europa um rund 1,5% steigen und rund 4,4 Millionen neue Arbeitsplätze schaffen, davon etwa 723.000 in Deutschland. Fachleute verweisen auf knappe öffentliche Kassen, nötiges privates Kapital und lange Planungszeiten. Parallel entdecken Industrieunternehmen die Rüstungsbranche als Wachstumsmarkt. Der DAX zeigt zum Wochenschluss keinen klaren Trend. In Aserbaidschan leben nach Angaben religiöser Führungspersönlichkeiten muslimische, christliche und jüdische Gemeinden seit Generationen friedlich zusammen. In Baku betreut eine katholische Kirche Expatriates und Einheimische. Ihre Geistlichen treffen sich regelmäßig mit Spitzen anderer Religionsgemeinschaften. Der Staat investiert in die Restaurierung von Gebetsstätten und kooperiert mit dem Vatikan, etwa mit einem Memorandum zur Digitalisierung historischer Handschriften. An der Wurster Nordseeküste lädt das Nationalparkhaus am Dienstag, 21. Juli, um 16 Uhr zu einer Zeitreise durch die Naturgeschichte der Region ein. Die Teilnehmenden erfahren spielerisch, wie Menschen früher an der Küste lebten, als Häuser noch auf Wurten standen und die Küstenlinie weiter im Landesinneren verlief. Das Angebot im Rahmen eines Projekts des Freiwilligen Ökologischen Jahres richtet sich an Erwachsene und Kinder ab 8 Jahren.
2: Genau, Stefan, schauen wir mal aufs Wetter. Heute verwöhnt dich die Sonne bei wolkenlosen 18 Grad und spürbarem Nordwind der Stärke 4. Die Wellen bleiben vorerst zahm unter einem halben Meter, passend zum Niedrigwasser um 14.24 Uhr, bevor um 20.11 Uhr die Flut aufläuft. Nach dem Sonnenuntergang um 21.58 Uhr wird die Nacht frisch. Morgen früh um 5.09 Uhr startest du bewölkt bei 18 Grad und böigem Nordwestwind der Stärke 5. Übermorgen bleibst du bei milden 20 Grad. Meist trocken.
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3: Moin Helgoland. Hier ist euer Hans am Nachmittag auf The Rock Radio. Draußen rollt die nächste Hitzewelle an. Bis zu 38 Grad. Also gut trinken, Schatten suchen und wir liefern euch den passenden Soundtrack. Jetzt für euch Rock'n'Roll von Led Zeppelin. Volume hoch.

0: gerade Still haven't found what I'm looking for wirkt fast unheimlich dazu. In Böblingen verschwand der Leichnam eines Säuglings aus einer Klinik.
1: Oh Mann, echt jetzt? Das arme Kind. Wie kam man da drauf?
0: Polizei Ludwigsburg sagt, Frühgeburt. Das Kind starb natürlich. Bei Abholung war der Körper weg. Später suchten Leichenspürhunde und fanden die Überreste in einer externen Wäscherei. DNA-Tests laufen, die Eltern haben Anzeige erstattet.
1: Das ist traurig und rätselhaft. Die Klinik bedauert es zutiefst und will intern wie polizeilich aufklären.
0: Die Ermittlungen laufen ergebnisoffen, alles noch unklar.
1: Es ist 16:13 Uhr. Weiter geht's mit Macy's Day Parade von Green Day.

0: Nach David Bowies Where Are We Now? Kurz zur Lage. Kai Wegner zieht seine Spitzenkandidatur für die Abgeordnetenhauswahl am 20. September zurück.
1: Oh wow, echt jetzt? Der bleibt aber erstmal regierender Bürgermeister, hat er gesagt.
0: Ja, er räumt kommunikative Fehler ein, das war Mist, und betont, die Stadt sei wichtiger als eine Person.
1: Klingt fast wie, ich bin unschuldig, aber sorry wegen der Worte.
0: Wichtig, er ruft die CDU zur Geschlossenheit, warnt vor einem Linksparteibündnis und zählt Erfolge auf. Verwaltungsreform, bessere Bürgerämter, mehr Unterstützung für Polizei.
1: Politik in einem Satz. Drama, Reue, dann Wahlkampf.
0: Es ist 16.24 Uhr und jetzt rollen wir in den nächsten Song. I Love It Loud –

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0: Ey Stefan, ich hab erst heute gerafft, dass Touch of Grey der einzige richtige Charts-Hit von Grateful Dead war. Und das nach über 20 Jahren Bandgeschichte.
1: Genau, und dann dieses Video mit den Skeletten, die die Band spielen. Perfekter schwarzer Humor, mitten in den 80ern.
0: Und alle grölen I Will Get By. Passt ja irgendwie, wenn man morgens auf Helgoland den ersten Kaffee braucht.
1: Apropos durchhalten, gleich für euch Sam Fender mit Alright. Bleibt bei uns, ihr

0: Ey, Stefan, Bobby Jean, ey. Ich habe immer gedacht, das ist eine Liebesnummer. So mit Rosen und Kerzen und so.
1: Fast, Hans. Springsteen hat den Song eher als Abschied an seinen Kumpel und E-Street-Gitarristen Steven Van Zandt geschrieben, als der die Band verließ.
0: Ach echt? Also quasi, Bro, mach's gut. Nur halt mit Saxophon statt WhatsApp-Sprachnachricht.
1: Genau so. Und von so einem Abschied geht's jetzt in ein ganz anderes Kapitel. Hier kommen die Eagles mit Hotel California auf The Rock Radio Helgoland.

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1: Jetzt wird gerockt.

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1: Die Nachrichten mit Stefan, hallo. In Südspanien wütet ein Großbrand bei Los Gallardos in der Provinz Almeria. Nach ersten Angaben sind bereits 12 Menschen ums Leben gekommen, 23 gelten als vermisst. Behörden ließen den Ort Beda und umliegende Weiler vorsorglich evakuieren. Im Einsatz sind rund 160 Angehörige der Guardia Civil, 220 Soldaten der Militärnotfalleinheit sowie mehrere Löschflugzeuge und ein Hubschrauber. In Aserbaidschan leben nach Angaben religiöser Führungspersönlichkeiten muslimische, christliche und jüdische Gemeinden seit Generationen friedlich zusammen. In Baku betreut eine katholische Kirche Expatriates und Einheimische. Ihre Geistlichen treffen sich regelmäßig mit Spitzen anderer Religionsgemeinschaften. Der Staat investiert in die Restaurierung von Gebetsstätten und kooperiert mit dem Vatikan, etwa mit einem Memorandum zur Digitalisierung historischer Handschriften. Bremerhaven. Die Kulturstiftung der Länder fördert eine geplante Ausstellung im Auswandererhaus. Das Museum gehört zu 8 Häusern bundesweit, deren Projekte der Stiftungsrat mit insgesamt 500.000 Euro unterstützt. Die Schau, die Wolke stieg auf, Umwelt und Migration, 1815 bis heute, soll von Mai bis Ende Oktober 2027 laufen. Sie wird gemeinsam mit dem Alfred-Wegener-Institut und dem Klimahaus Bremerhaven konzipiert und beleuchtet globale Zusammenhänge von Umwelt, Migration und interkulturellem Austausch. Soweit die Nachrichten. Molly, was macht das Wetter?
2: Genau, Stefan, schauen wir mal aufs Wetter. Heute gibt's Sonne pur, der Himmel bleibt fast leer und du läufst bei rund 19 Grad nicht Gefahr, ins Schwitzen zu geraten. Der Wind kommt sanft aus Norden, Wellen am Südhafen unter einem halben Meter, also eher Badewannengang. Morgen fallen die Temperaturen etwas auf etwa 17 Grad, dazu frischer Nordwestwind und etwas mehr Welle um gut einen Meter. Die Gezeiten liegen normal im Tagesverlauf, Sonnenaufgang um 5.09 Uhr, Sonnenuntergang um 21.58 Uhr.
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3: Moin von der Felseninsel, hier ist Marion am Nachmittag auf The Rock Radio Helgoland. Kurz nach 5. Heute nehmen wir euch mit auf Zeitreise im Nationalparkhaus. Naturgeschichte zum Anfassen. Und jetzt wird's legendär laut. Hier kommt Holy Diver von Dio. Aufdrehen und genießen.

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2: America's best. 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

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Die Geschichte Helgolands. Heute ein Dunkerkerkaper vor Helgoland. Die umstrittene Prise von 1702. Am 12. Juli 1702 erscheint vor Helgoland ein kleiner Dunkerkerkaper, eine halbe Galley-Barkentine unter dem Kommando von Ferdinand Tennerberg. Das Schiff hat eine kostbare Prise bei sich, eine mit Weizen und Roggen beladene anländische Schmack, die auf dem Weg nach Spiekeroog war. Als der Kaper bei Südhorn ankert, fliehen die Leute der gekaperten Schmack an Land und suchen Schutz. Die Kaperfahrer versuchen, ihre Beute zu Geld zu machen und wollen die Schmack auf Helgoland verkaufen. Tennerberg geht an Land, sucht das Haus des Fälschers auf und nimmt ersten Kontakt zur Inselgemeinschaft auf. Währenddessen liegt die gekaperte Schmack vor der Reede. Ein sichtbares Zeichen des Seekriegs im Spanischen Erbfolgekrieg, der längst auch die Nordsee erreicht hat. Am Abend treten die Ratleute der kleinen Insel zusammen. In ihrer Hand liegt die heikle Entscheidung, ob sie die Prise rationieren, also dem Eigentümer Gegenzahlung auslösen und damit in den Konflikt zwischen den Seemächten hineingezogen werden sollen. Nach Beratung beschließen sie negativ. Helgoland will neutral bleiben und sich nicht zum Marktplatz der Kaperkriegsbeute machen. Der Vorfall zeigt, wie stark selbst abgelegene Inseln 1702 in das Geflecht aus Handelsrouten, Kaperkrieg und europäischer Großmachtpolitik verstrickt sind.

0: Gleich nach 5 brennt die Sonne auf Helgoland. Aber Evanescence haben uns eben eiskalt erwischt.
1: Ja, furchtbar, diese Gefühle am helllichten Tag.
0: Ablenkung naht. Hier kommt Meatloaf mit Midnight at the Lost.

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0: 17.42 Uhr auf Helgoland. Und nach den Hives vibriert hier noch alles.
1: Schön, mein rechtes Trommelfell hat sich gerade verabschiedet.
0: Bloß kein Neid. Wir trösten dich jetzt mit Guns N' Roses und Don't

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1: Die Nachrichten mit Stefan, hallo. In Südspanien wütet ein Großbrand bei Los Gallardos in der Provinz Almeria. Nach ersten Angaben sind bereits 12 Menschen ums Leben gekommen, 23 gelten als vermisst. Behörden ließen den Ort Bedar und umliegende Weiler vorsorglich evakuieren. Im Einsatz sind rund 160 Angehörige der Guardia Civil, 220 Soldaten der Militärnotfalleinheit sowie mehrere Löschflugzeuge und ein Hubschrauber. Beim NATO-Gipfel in Ankara haben Staats- und Regierungschefs von Präsident Recep Tayyip Erdogan personalisierte 357 Magnum-Revolver als Abschiedsgeschenk erhalten. In den Holzkästen lagen neben den gravierten Waffen auch 6 scharfe Patronen, was laut Berichten für Unruhe bei Sicherheitsleuten sorgte. Die Türkei ist inzwischen weltweit drittgrößter Exporteur von Kleinwaffen. Bremerhaven. Die Kulturstiftung der Länder fördert eine geplante Ausstellung im Auswandererhaus. Das Museum gehört zu 8 Häusern bundesweit, deren Projekte der Stiftungsrat mit insgesamt 500.000 Euro unterstützt. Die Schau, die Wolke stieg auf. Umwelt und Migration. 1815 bis heute soll von Mai bis Ende Oktober 2027 laufen. Sie wird gemeinsam mit dem Alfred-Wegener-Institut und dem Klimahaus Bremerhaven konzipiert und beleuchtet globale Zusammenhänge von Umwelt, Migration und interkulturellem Austausch. Soweit die Nachrichten. Molly, was macht das Wetter?
2: Hallo Stefan, danke. Heute gibt's viel Sonne, kaum Wolken. Dazu rund 19 Grad und ein sanfter Wind aus Norden, auf dem Wasser mit Wellen, unter einem halben Meter. Morgen früh startest du freundlich bei etwa 17 Grad. Später ziehen mehr Wolken rein, bleibt aber meist trocken, der Nordwestwind legt eine Schippe drauf. Übermorgen dann wieder ein netter Mix, um 19 Grad, deutlich ruhiger. Hochwasser und Niedrigwasser wie üblich im Wechsel. Sonnenaufgang um 5.09 Uhr, Sonnenuntergang um 21.58 Uhr.
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3: Hier sind die aktuellen aus aller Welt bei The Rock Radio Helgoland. Vom Waldbrand überrascht? So schützt du im Ernstfall dein Leben. Fluchtweg prüfen, Auto nicht verlassen, möglichst in Brandrichtung, weg vom Feuer. Gleich dazu passend, God's Country von Blake Shelton. Jetzt hier bei uns.

0: 14.10 Uhr auf Helgoland. Ihr hört The Rock Radio. Eben Mink DeVille, Each Word's a Bat of My Heart. Jetzt wird's weniger Herz, mehr Hardware. Die NATO-Staaten wollen richtig Geld in Verteidigung pumpen.
1: Aber nicht nur in Panzer, oder? Da reden wir über Straßen, Häfen, Flughäfen, Energie, Schutzräume, Cybersicherheit. Quasi ein Komplett-Makeover für die Infrastruktur.
0: Genau. Studien sagen, Europas Wirtschaft könnte um rund 1,5% wachsen. Millionen neue Jobs, in Deutschland Hunderttausende. Vor allem Bau, Logistik, IT und Elektro.
1: Also Jobboom, aber bezahlt aus ziemlich leeren Staatskassen. Ohne privates Geld, sagen Experten, läuft fast nichts.
0: Und viele Auto- und Maschinenbauer schielen jetzt zur Rüstungsindustrie. Wirtschaftlich spannend, moralisch nicht ganz ohne Fragen.
1: Ziemlich großes Thema für diesen Freitagabend.
0: Wir lassen das mal kurz sacken. Hier kommen Queen mit Another One Bites the Dust.
2: Let's go!

0: Natürlich gibt's auch positive Nachrichten. Hier zum Beispiel.
1: Letzte Woche ereignete sich in Kentucky ein dramatischer Zwischenfall. In einem Apartment-Swimmingpool wurde ein Mann plötzlich bewusstlos. Während andere zögerten, handelte der erst 11-jährige Avery Woolery sofort und wurde zum Helden.
0: Niemand tat etwas. Also setzte ich meine Schwimmbrille auf und tauchte unter Wasser. Ich packte ihn. Er ist ein Mensch und sollte auch so behandelt werden.
1: Avery brachte den Mann auf festen Boden. Ein Umstehender begann sofort mit der Herz-Lungen-Wiederbelebung, bis die Ersthelfer eintrafen. Der Patient wurde in ein örtliches Krankenhaus gebracht und befand sich laut dem Nachrichtensender VKYC in kritischem Zustand.
0: Ich bin wirklich unglaublich stolz auf ihn. Jemand kam zu mir und sagte, danke, dass Sie ihm das Schwimmen beigebracht haben.
1: So spricht Mr. Woolery, Averys Vater. Ein beeindruckendes Beispiel für Zivilcourage, das uns zeigt, wahre Größe hat absolut nichts mit dem Alter zu tun.

0: Das war Private Investigation von Dire Straits. Noir-Ton heute, Öl, die Straße von Hormus und was das global heißt. Es ist 18.26 Uhr.
1: Ölermittlungen. Aber kurz, worum geht's konkret?
0: Die IEA sagt, für 2026 wird die Nachfrage um etwa 1 Million Barrel pro Tag sinken. Erster jährlicher Rückgang seit 2020. Damals minus rund 8 Millionen.
1: Getroffen sind vor allem Asien-Importeure und petrochemische Rohstoffe wie Naphtha und Flüssiggas.
0: Brent liegt bei 76 Dollar, WTI bei 72. Die Förderung stieg im Juni um grob 4 Millionen auf rund 99 Millionen, bleibt aber fast 9 Millionen unter Vorkriegsniveau.
1: Klingt, als würden Staaten bald ihre Vorratsregale prüfen.
0: Problem: Die Waffenruhe bröckelt. Angriffe auf Handelsschiffe und Vergeltungsschläge. Tankerverkehr fiel zeitweise auf rund 13 Schiffe statt 33.
1: Heftig.
0: Jetzt Laune der Natur von den toten

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0: viertel vor sieben auf Helgoland und nach Tokyo Hotel müssen wir dringend unsere Rock-Ehre retten, Nina.
1: Oh ja, bitte. Föhnfrisuren weg, Lautstärke auf Anschlag.
0: Gerettet. Hier sind Disturbed mit The Vengeful.

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1: Stefan am Mikrofon, hallo. Europa steckt nach Einschätzung führender Energieexperten trotz der neuen Spannungen im Nahen Osten in keiner akuten Brennstoffkrise, bleibt aber anfällig für Preis- und Lieferschocks bei Öl und Gas. EU-Energiekommissar Dan Jørgensen und IEA-Chef Fatih Birol warnen vor einer Rückkehr zu russischer Energie und dringen auf schnelle Elektrifizierung. Die EU-Kommission will am 17. Juli eine entsprechende Strategie bis 2040 vorstellen. In Südspanien wütet ein Großbrand bei Los Gallardos in der Provinz Almeria. Nach ersten Angaben sind bereits 12 Menschen ums Leben gekommen, 23 gelten als vermisst. Behörden ließen den Ort Bedar und umliegende Weiler vorsorglich evakuieren. Im Einsatz sind rund 160 Angehörige der Guardia Civil, 220 Soldaten der Militärnotfalleinheit sowie mehrere Löschflugzeuge und ein Hubschrauber. Bremerhaven im Fischbahnhof ist ab dem 10. Juli bis zum 11. August die Fotoausstellung Im Wandel der Zeit. 30 Jahre Fischbahnhof, Bilder einer Geschichte zu sehen. Gezeigt werden unter anderem Aufnahmen vom Bau des Fischbahnhofs, dem früheren Seewasseraquarium Atlantikum, den Islandtagen 2018 sowie einem Bürgerdialog mit der damaligen Bundeskanzlerin Angela Merkel. Der Eintritt ist frei, auch während der Matjestage bis zum 12. Juli.
2: Hallo Stefan, danke. Heute gibt's viel Sonne, kaum Wolken, dazu rund 19 Grad und ein sanfter Wind aus Norden, auf dem Wasser mit Wellen, unter einem halben Meter. Morgen früh startest du freundlich bei etwa 17 Grad, später ziehen mehr Wolken rein, bleibt aber meist trocken, der Nordwestwind legt eine Schippe drauf. Übermorgen dann wieder ein netter Mix, um 19 Grad, deutlich ruhiger. Hochwasser und Niedrigwasser wie üblich im Wechsel, Sonnenaufgang um 5.09 Uhr, Sonnenuntergang um 21.58 Uhr. 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
3: Moin, ich bin Thorsten bei Radio Helgoland und begleite dich durch die 19 Uhr Stunde. Heute schauen wir auf 30 Jahre Fischbahnhof Bremerhaven in Fotos. Vom Atlantikum bis Island. Eine Zeitreise in Bildern durch den Hafen, die zeigt, wie sehr sich der Norden verändert hat. Und jetzt wird's ein bisschen französisch melancholisch. Hier ist für dich Dernière Danse von Indila.

0: Blondie. Es ist 19.09 Uhr. Das Nationalparkhaus Wurster Nordseeküste lädt am Dienstag, 21. Juli um 16 Uhr zu einer Zeitreise durch die Naturgeschichte der Region ein.
1: Klingt nach History-Trip mit Seeluft und hoffentlich weniger Glasherzen.
0: Die Führung ist für Erwachsene und Kinder ab 8 Jahren und entstand im Rahmen des Freiwilligen Ökologischen Jahres.
1: Man erfährt, wie Häuser auf Wurten standen, wo die Küste früher verlief und wie Deiche und Salzwiesen funktionieren.
0: Auch Themen wie Öffnung des Sommerdeichs und die Bewohner der Salzwiesen stehen auf der Liste.
1: Info-Hotline 04741 960 290, Mail nationalparkhaus@wursternordseeküste.de.
0: Mehr online unter www.nationalparkhaus-wursternordseeküste.de. Als nächstes Looking for a Love von Bobby Womack.

0: Viertel nach sieben durch auf Helgoland. Und Thorsten, Elvis hat recht. Ich kenne dich nach all den Jahren immer noch nicht.
1: Das ist doch besser für deinen Seelenfrieden, Sascha.
0: Dann lassen wir lieber die Jugend ran. Hier sind The Who mit My Generation.

0: Ed Sheeran feuert Icy Fire raus und schreibt den Song mal eben im Tourbus, nachdem Peter Jackson persönlich anruft. Ich krieg ja nicht mal im Bus eine WhatsApp ohne Tippfehler hin.
1: Stimmt, und er spielt im Studio fast alles selbst ein. Die Geige hat er sich extra drauf geschafft. YouTube-Tutorials statt Musikhochschule sozusagen.
0: Monatskarte, Akustikgitarre, Laptop. Fertig ist der Soundtrack zu Der Hobbit. Wenn's bei euch auch brennt, lauter drehen.
1: Wir wechseln von Mittelerde nach Italien. Hier kommt Vivere o Niente von Vasco Rossi.
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A Day in Rock History. Mit Tore Laufenberg. Am 10.07.2015, heute vor 11 Jahren. In Los Angeles wurde ein weiterer Akt im langen Drama um Creedence Clearwater Revival aufgeschlagen. John Fogerty, der Stimme und Songschreiber hinter den großen Hits, reichte eine Gegenklage ein. Stu Cook und Doug Cosmo Clifford, die Männer, die mit ihm die Rhythmusmaschine bildeten, hätten eine Abmachung gebrochen, die ihnen erlaubt hatte, als Creedence Clearwater Revisited die alten Songs live zu spielen. Fogerty behauptete, ihm sei seit Dezember 2011 kein Cent aus der vereinbarten Aufteilung gezahlt worden. Das klingt wie ein Boulevardstück, ist aber mehr. Eine nüchterne, juristische Fortsetzung einer Fehde, die schon seit den frühen 70ern schwelte. Nach dem Zerfall der Band hatte es 2001 eine Einigung gegeben, damit Cook und Clifford die Revisited-Tour fahren konnten und Einnahmen geteilt wurden. Trotzdem flammten die Vorwürfe wieder auf. Ein Gegenschlag nach der Klage, die Cook, Clifford und sogar die Witwe von Tom Fogerty Ende 2014 gegen John erhoben hatten. Interessant ist, dass Fogerty in diesen Dingen nicht nur ein Sänger ist, sondern auch ein Präzedenzfallträger. Seine früheren Rechtskämpfe, selbst vor dem obersten Gerichtshof, machten ihn zu einer Stimme im Ringen um Urheberrecht und Anwaltskosten. 2015 stand er auf Tour. Der 1969er Tourneename ironisch und bewusst gewählt, schrieb an seiner Memoiren-Bleistiftlinie, während Creedence Clearwater Revisited ihren Sommer spielte. Zwei Wege, die beide dieselben Songs verteidigen, aber unterschiedliche Rechnungen offenstehen haben. Es ist eine Erinnerung daran, dass in Rock'n'Roll nicht nur Riffs und Refrains weiterleben, sondern auch Verträge, Ansprüche und manchmal bittere Rechnungen. Zurück zur Musik, die all das überdauert.

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1: Hallo, ich bin Stefan. Europa steckt nach Einschätzung führender Energieexperten trotz der neuen Spannungen im Nahen Osten in keiner akuten Brennstoffkrise, bleibt aber anfällig für Preis- und Lieferschocks bei Öl und Gas. EU-Energiekommissar Dan Jørgensen und IEA-Chef Fatih Birol warnen vor einer Rückkehr zu russischer Energie und dringen auf schnelle Elektrifizierung. Die EU-Kommission will am 17. Juli eine entsprechende Strategie bis 2040 vorstellen. Der Oberbefehlshaber der ukrainischen Streitkräfte, Oleksandr Syrskyj, warnt, ein Wendepunkt im Krieg gegen Russland sei noch fern. Zwar habe die Ukraine den russischen Vormarsch gebremst und der Energieindustrie Russlands schweren Schaden zugefügt, doch Moskau weite seine Offensiven aus und erhöhe Raketen- und Drohnenangriffe. US-Präsident Donald Trump erlaubt Kiew zudem die Produktion eigener Patriot-Luftabwehrraketen. Bremerhaven. Im Fischbahnhof ist ab dem 10. Juli bis zum 11. August die Fotoausstellung Im Wandel der Zeit. 30 Jahre Fischbahnhof, Bilder einer Geschichte zu sehen. Gezeigt werden unter anderem Aufnahmen vom Bau des Fischbahnhofs, dem früheren Seewasseraquarium Atlantikum, den Islandtagen 2018 sowie einem Bürgerdialog mit der damaligen Bundeskanzlerin Angela Merkel. Der Eintritt ist frei, auch während der Matthiestage bis zum 12. Juli.
2: Hallo Stefan, danke. Heute gibt's viel Sonne, kaum Wolken, dazu rund 19 Grad und ein sanfter Wind aus Norden, auf dem Wasser mit Wellen, unter einem halben Meter. Morgen früh startest du freundlich bei etwa 17 Grad. Später ziehen mehr Wolken rein, bleibt aber meist trocken. Der Nordwestwind legt eine Schippe drauf. Übermorgen dann wieder ein netter Mix um 19 Grad, deutlich ruhiger. Hochwasser und Niedrigwasser wie üblich im Wechsel. Sonnenaufgang um 5.09 Uhr, Sonnenuntergang um 21.58 Uhr. 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
3: Moin ihr Nachtschwärmer, hier ist Holger mit eurer Rocknacht auf Radio Helgoland. Wie jeden Freitag von 20 bis 24 Uhr. Schön, dass ihr dabei seid, dreht auf, macht's euch bequem. Wir reisen wieder quer durch die Rockgeschichte. Und jetzt für euch Domino von Volbeat.

Streetlife auf Helgoland ist ja eher ein gemütlicher Spaziergang. Kurz nach 8 an diesem herrlich klaren Abend schicken wir euch vom Asphalt direkt nach Schottland. Hier sind Catfish and the Bottleman.

0: Natürlich gibt's auch positive Nachrichten. Hier zum Beispiel.
1: Letzte Woche ereignete sich in Kentucky ein dramatischer Zwischenfall. In einem Apartment-Swimmingpool wurde ein Mann plötzlich bewusstlos. Während andere zögerten, handelte der erst 11-jährige Avery Woolery sofort und wurde zum Helden.
0: Niemand tat etwas. Also setzte ich meine Schwimmbrille auf und tauchte unter Wasser. Ich packte ihn. Er ist ein Mensch und sollte auch so behandelt werden.
1: Avery brachte den Mann auf festen Boden. Ein Umstehender begann sofort mit der Herz-Lungen-Wiederbelebung, bis die Ersthelfer eintrafen. Der Patient wurde in ein örtliches Krankenhaus gebracht und befand sich laut dem Nachrichtensender VKYC in kritischem Zustand.
0: Ich bin wirklich unglaublich stolz auf ihn. Jemand kam zu mir und sagte, danke, dass Sie ihm das Schwimmen beigebracht haben.
1: So spricht Mr. Woolery, Averys Vater. Ein beeindruckendes Beispiel für Zivilcourage, das uns zeigt, wahre Größe hat absolut nichts mit dem Alter zu tun.

Gaslight Anthem bringt uns geschmeidig durch den Abend. 25 nach 8 auf Helgoland, Zeit für die kleinen Fluchten im Kopf. Und wer könnte das besser begleiten als Supertramp mit Fool's Overture?

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Das waren Lost Prophets mit To Hell We Ride. Ein Song, der damals auf unzähligen Skate- und Snowboard-Videos gelandet ist. Dieses Tempo, diese Gitarren, perfekt, um sich innerlich die Rampe runterzustürzen. Auch wenn du nur im Bus sitzt oder am Schreibtisch hängst. Wenn du auf diesen Mix aus Wut, Energie und Melodie stehst, bleib unbedingt dran. Jetzt drehen wir die Nu-Metal-Uhr noch ein Stück weiter zurück. Hier kommen Linkin Park mit Paper Cut auf The Rock Radio

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Where Are You Now von McAlmond and Butler. Diese beiden haben sich ja legendär nach nur einem Album wieder verkracht. Und genau deswegen hat jeder gemeinsame Track so ein bisschen einmalige Chance-Vibe. David McAlmonds Stimme schießt da einfach durch die Decke, während Bernard Butler seine ganze Suede-Erfahrung in diese Gitarren legt. Wenn du auf diese dramatische Eleganz stehst, dann bleib dran. Gleich wird's düsterer und kantiger mit den Manic Street Preachers und Three Ways to See Despair, hier bei Rockradio Helgoland.

Ways to See Despair von den Manic Street Preachers ist so ein typischer Spätabendsong. Kantiger Text, aber melodisch total eingängig. Spannend daran, die Band hat ja in den 90ern oft sehr politisch geklungen. Hier dagegen wirkt alles viel persönlicher, fast schon wie ein leiser Monolog nach einem langen Tag. Und wenn wir schon bei großen Gefühlen sind, jetzt wird's dramatisch orchestral. Hier kommt Richard Harris mit MacArthur Park auf The Rock Radio Helgoland.

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1: Stefan am Mikrofon, hallo. Europa steckt nach Einschätzung führender Energieexperten trotz der neuen Spannungen im Nahen Osten in keiner akuten Brennstoffkrise, bleibt aber anfällig für Preis- und Lieferschocks bei Öl und Gas. EU-Energiekommissar Dan Jørgensen und IEA-Chef Fatih Birol warnen vor einer Rückkehr zu russischer Energie und dringen auf schnelle Elektrifizierung. Die EU-Kommission will am 17. Juli eine entsprechende Strategie bis 2040 vorstellen. Im spanischen La Bisbal del Penedès in der Provinz Tarragona hat am Freitag eine giftige Wolke aus einer Chemikalienreaktion im kommunalen Schwimmbad zu einem Einsatz der Behörden geführt. Sie aktivierten den Notfallplan, forderten die Bevölkerung zum Zuhausebleiben auf. 17 Menschen wurden verletzt, 10 ins Krankenhaus gebracht. Die Feuerwehr neutralisiert die Stoffe. Die Ursache ist noch unklar. Bremerhaven. Das Expeditionskreuzfahrtschiff Ocean Victory hat nach der Passage der Fischereihafen-Doppelschleuse Kurs auf Glasgow in Schottland genommen und soll anschließend weiter Richtung Nordland und in die Arktis fahren. Zuvor war das für Polar Latitudes Expeditions fahrende Schiff bei der Bredow-Werft umfangreich modernisiert worden. Im Kaiserhafen bleibt das Schwesterschiff Discoverer noch einige Wochen im Schwimmdock, 6 zur Modernisierung, bevor es voraussichtlich ab Mai 2027 als Heritage Discoverer für Heritage Voyages fährt.
2: Hallo Stefan, danke. Heute gibt's viel Sonne, kaum Wolken, dazu rund 19 Grad und ein sanfter Wind aus Norden, auf dem Wasser mit Wellen unter einem halben Meter. Morgen früh startest du freundlich bei etwa 17 Grad. Später ziehen mehr Wolken rein, bleibt aber meist trocken. Der Nordwestwind legt eine Schippe drauf. Übermorgen dann wieder ein netter Mix um 19 Grad, deutlich ruhiger. Hochwasser und Niedrigwasser wie üblich im Wechsel. Sonnenaufgang um 5.09 Uhr, Sonnenuntergang um 21.58 Uhr.
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3: Moin ihr Nachtschwärmer, hier ist Holger mit eurer Rocknacht auf Radio Helgoland. Wie jeden Freitag von 20 bis 24 Uhr. Schön, dass ihr dabei seid, macht's euch gemütlich, dreht ein bisschen lauter. Jetzt gibt's für euch einen echten Kracher. Destroyer von The Kinks.

Fury in the Slaughterhouse vergessen wir so schnell nicht. 9:11 auf Helgoland. Der Himmel ist herrlich klar. Und wir streuen etwas süßes Gift ins Programm. Bad Religion mit

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Heute ein Dunkerkerkaper vor Helgoland. Die umstrittene Prise von 1702. Am 12. Juli 1702 erscheint vor Helgoland ein kleiner Dunkerkerkaper, eine halbe Galley-Barkentine unter dem Kommando von Ferdinand Tennerberg. Das Schiff hat eine kostbare Prise bei sich, eine mit Weizen und Roggen beladene anländische Schmack, die auf dem Weg nach Spiekeroog war. Als der Kaper bei Südhorn ankert, fliehen die Leute der gekaperten Schmack an Land und suchen Schutz. Die Kaperfahrer versuchen, ihre Beute

zu Geld zu machen und wollen die Schmack auf Helgoland verkaufen. Tennerberg geht an Land, sucht das Haus des Fälschers auf und nimmt ersten Kontakt zur Inselgemeinschaft auf. Währenddessen liegt die gekaperte Schmack vor der Reede. Ein sichtbares Zeichen des Seekriegs im Spanischen Erbfolgekrieg, der längst auch die Nordsee erreicht hat. Am Abend treten die Ratleute der kleinen Insel zusammen. In ihrer Hand liegt die heikle Entscheidung, ob sie die Prise rationieren, also dem Eigentümer Gegenzahlung auslösen und damit in den Konflikt zwischen den Seemächten hineingezogen werden sollen. Nach Beratung beschließen sie negativ. Helgoland will neutral bleiben und sich nicht zum Marktplatz der Kaperkriegsbeute machen. Der Vorfall zeigt, wie stark selbst abgelegene Inseln 1702 in das Geflecht aus Handelsrouten, Kaperkrieg und europäischer Großmachtpolitik verstrickt sind.

Runaways haben uns gerade den Weg gewiesen. Und jetzt, um 23 nach 9 auf Helgoland, starten wir die nächste Meuterei im Radio. Hier ist Green Day mit Revolution Radio.

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Pour Some Sugar on Me hier bei The Rock Radio Helgoland. Wusstest du, dass der Song eigentlich fast zufällig entstanden ist? Joe Elliott hat im Studio nur nebenbei auf einer Akustikgitarre rumgeklimpert. Der Produzent hört das, sagt: Stopp, das nehmen wir. Und zack, es wurde einer ihrer größten Stadionhymnen. Von süßem Zucker geht's jetzt zu einem ganz anderen Sweet. Hier kommt Ian Dury mit Sweet Gene Vincent. Blue Jean.

Gene Durry mit Sweet Gene Vincent, seine ganz persönliche Verbeugung vor Rockabilly-Ikone Gene Vincent, voll kleiner Andeutungen auf Lederjacken, Hinkebein und rebellische Clubs der 50er. Man hört richtig, wie sehr er sein Idol verehrt und sich gleichzeitig ein bisschen über das ganze Rock'n'Roll-Posen lustig macht. Und damit bleiben wir schön schmutzig. Jetzt kommt einer, der sich noch nie um gutes Benehmen geschert hat. Hier ist Frank Zappa mit Dirty Love auf The Rock Radio Helgoland.

Das war Frank Zappa mit Dirty Love. Live hat er dazu gern betont, dass Romantik hier bitte draußen bleibt. Statt Herzschmerz gibt's da einen ziemlich schrägen Liebesbrief an, sagen wir mal, alles, was Eltern damals nicht hören wollten. Wenn du bei Zappa lachen musst und gleichzeitig den Kopf schüttelst, genau so ist es gemeint. Und für alle, die jetzt in der 80er-Stimmung bleiben wollen, hier kommen Saga on the Loose auf The Rock Radio Helgoland.

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1: Die Nachrichten mit Stefan, hallo. Europa steckt nach Einschätzung führender Energieexperten trotz der neuen Spannungen im Nahen Osten in keiner akuten Brennstoffkrise, bleibt aber anfällig für Preis- und Lieferschocks bei Öl und Gas. EU-Energiekommissar Dan Jørgensen und IEA-Chef Fatih Birol warnen vor einer Rückkehr zu russischer Energie und dringen auf schnelle Elektrifizierung. Die EU-Kommission will am 17. Juli eine entsprechende Strategie bis 2040 vorstellen. Im spanischen La Bisbal del Penedès in der Provinz Tarragona hat am Freitag eine giftige Wolke aus einer Chemikalienreaktion im kommunalen Schwimmbad zu einem Einsatz der Behörden geführt. Sie aktivierten den Notfallplan, forderten die Bevölkerung zum Zuhausebleiben auf. 17 Menschen wurden verletzt, 10 ins Krankenhaus gebracht. Die Feuerwehr neutralisiert die Stoffe, die Ursache ist noch unklar. Bremerhaven. Das Expeditionskreuzfahrtschiff Ocean Victory hat nach der Passage der Fischereihafen-Doppelschleuse Kurs auf Glasgow in Schottland genommen und soll anschließend weiter Richtung Nordland und in die Arktis fahren. Zuvor war das für Polar Latitudes Expeditions fahrende Schiff

0: bei der Bredow-Werft umfangreich modernisiert worden. Im Kaiserhafen bleibt das Schwesterschiff Discoverer noch einige Wochen im Schwimmdock 6 zur Modernisierung, bevor es voraussichtlich ab Mai 2027 als Heritage Discoverer für Heritage Voyages fährt.
1: Hallo Stefan, danke. Heute gibt's viel Sonne, kaum Wolken, dazu rund 19 Grad und ein sanfter Wind aus Norden, auf dem Wasser mit Wellen, unter einem halben Meter. Morgen früh startest du freundlich bei etwa 17 Grad, später ziehen mehr Wolken rein, bleibt aber meist trocken, der Nordwestwind legt eine Schippe drauf. Übermorgen dann wieder ein netter Mix, um 19 Grad, deutlich ruhiger. Hochwasser und Niedrigwasser wie üblich im Wechsel, Sonnenaufgang um 5.09 Uhr, Sonnenuntergang um 21.58 Uhr. 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
3: Moin ihr Lieben, hier ist Holger mit eurer Rocknacht auf Radio Helgoland. Wie jeden Freitag von 20 bis 24 Uhr. Schön, dass ihr wieder eingeschaltet habt. Macht's euch gemütlich, dreht ein bisschen lauter. Wir starten direkt durch. Hier kommt Radio Nowhere von Bruce Springsteen.

Bruce Hornsby hat uns ordentlich durchgeschüttelt. Jetzt um 10 nach 10 schalten wir einen Gang runter und werden verdammt stilvoll. Hier ist Frank Sinatra mit The September of My Years.

Sam Riggs hat When the Lights Go Out als eine dieser Nächte beschrieben, in denen du genau weißt, wenn das Licht ausgeht, wird's ernst. Für Herz, Kopf und alles dazwischen. Man hört richtig, wie sehr er dieses Hin und Her zwischen Freiheit und Bindung liebt. Gerade live schreit die Nummer nach verschwitzter Clubbühne und zu viel Neonlicht. Und wenn wir schon beim Herz sind, hier kommt für dich I Believe von Blessed Union of Souls, hier auf The Rock Radio Helgoland.

Glauben ist gut, aber Wissen ist besser. Kurz vor 10:30 auf Helgoland wissen wir zumindest ganz genau, wo wir damals alle waren. Max Herre nimmt uns jetzt mit zurück ins Jahr 1992.

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Das war David Bowie mit Jump They Say. Sein sehr persönlicher Umgang mit dem Tod seines Halbbruders, verpackt in diesen frühen 90er-Groove. Spannend. Bowie wollte hier bewusst moderner klingen, hat sich von House und Acid Jazz inspirieren lassen und ist dafür extra wieder mit Nile Rodgers ins Studio gegangen, dem Produzenten von Let's Dance. Und wir bleiben bei Legenden. Jetzt wird's roh und Stones-typisch dreckig. Hier sind The Rolling Stones mit Back of My Hand auf The Rock Radio Helgoland.

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off my hand von den Rolling Stones. Einer der seltenen Momente, in denen Mick Jagger zur Slide-Gitarre greift und die Band fast wie in ihren frühen Blues-Tagen klingt. Aufgenommen für A Bigger Bang 2005. Aber vom Gefühl her könnten sie damit auch in einer verrauchten Londoner Kellerkneipe 1964 stehen. Und wir bleiben bei Gitarren, aber ziehen die Stimmung jetzt dunkler. Hier kommt für dich Theater of Hate mit Do You Believe in the Westworld bei The Rock Radio Helgoland.

Das war ein Theater of Hate mit Do You Believe in the West World, 1982 rausgekommen, mitten in dieser Phase, in der Postpunk und New Wave alles ein bisschen düster, aber extrem kraftvoll gemacht haben. Kirk Brandon klingt da, als würde er dir direkt gegenüberstehen und eine Prophezeiung ins Ohr brüllen. Fun Fact, später hat er den Song auch mit Spear of Destiny weitergetragen. Der lässt ihn einfach nicht los. Wir bleiben bei großen Stimmen und starken Bildern. Hier kommt für dich Homburg von Procol Harum. Ja.

Rockel Harems Homburg. Da hörst du verlorenen Glamour, britischen Nebel und eine Menge Rätsel in den Textzeilen. Gary Brooker hat mal erzählt, der Song sei wie ein Bruder von A Whiter Shade of Pale, nur im Mantel eines Gentleman, Hut inklusive. Wenn du genau hinhörst, schwebt da dieses leicht melancholische Barpiano. Aber die Band bleibt total gelassen, fast so, als würden sie an der Bar auf den nächsten Whisky warten. Wir drehen jetzt weiter auf der Straße der Suchenden. Cheap Trick, No Direction Home auf Rockradio Helgoland.

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1: Das Neueste, hier ist Stefan, hallo. Europa steckt nach Einschätzung führender Energieexperten trotz der neuen Spannungen im Nahen Osten in keiner akuten Brennstoffkrise, bleibt aber anfällig für Preis- und Lieferschocks bei Öl und Gas. EU-Energiekommissar Dan Jørgensen und IEA-Chef Fatih Birol warnen vor einer Rückkehr zu russischer Energie und dringen auf schnelle Elektrifizierung. Die EU-Kommission will am 17. Juli eine entsprechende Strategie bis 2040 vorstellen. Im spanischen La Bisbal del Penedès in der Provinz Tarragona hat am Freitag eine giftige Wolke aus einer Chemikalienreaktion im kommunalen Schwimmbad zu einem Einsatz der Behörden geführt. Sie aktivierten den Notfallplan, forderten die Bevölkerung zum Zuhausebleiben auf. 17 Menschen wurden verletzt, 10 ins Krankenhaus gebracht. Die Feuerwehr neutralisiert die Stoffe, die Ursache ist noch unklar. Bremerhaven, das Expeditionskreuzfahrtschiff Ocean Victory, hat nach der Passage der Fischereihafen-Doppelschleuse Kurs auf Glasgow in Schottland genommen und soll anschließend weiter Richtung Nordland und in die Arktis fahren. Zuvor war das für Polar Latitudes Expeditions fahrende Schiff bei der Bredow-Werft umfangreich modernisiert worden. Im Kaiserhafen bleibt das Schwesterschiff Discoverer noch einige Wochen im Schwimmdock 6 zur Modernisierung, bevor es voraussichtlich ab Mai 2027 als Heritage Discoverer für Heritage Voyages fährt.
2: Hallo Stefan, danke. Heute gibt's viel Sonne, kaum Wolken, dazu rund 19 Grad und ein sanfter Wind aus Norden, auf dem Wasser mit Wellen unter einem halben Meter. Morgen früh startest du freundlich bei etwa 17 Grad, später ziehen mehr Wolken rein, bleibt aber meist trocken, der Nordwestwind legt eine Schippe drauf. Übermorgen dann wieder ein netter Mix, um 19 Grad, deutlich ruhiger. Hochwasser und Niedrigwasser wie üblich im Wechsel, Sonnenaufgang um 5.09 Uhr, Sonnenuntergang um 21.58 Uhr.
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3: Moin ihr Nachtschwärmer, hier ist Holger, eure Rocknacht auf Radio Helgoland. Jeden Freitag von 20 bis 24 Uhr. Schön, dass ihr wieder dabei seid. Macht's euch gemütlich, dreht ein bisschen lauter. Jetzt gibt's für euch The Cult mit einem selten gespielten Track. Eddie,

Das war Avalon von Brian Ferry, aufgenommen auf den Bahamas, kurz bevor sich Roxy Music verabschiedet haben. Man hört richtig, wie alles auf diesen samtigen letzten Tanz zusteuert. Ferrys Stimme vorne, der Rest fast wie Nebel im Hintergrund. Wenn du genau hinhörst, merkst du, wie reduziert das eigentlich ist. Und trotzdem klebt es dir im Kopf. Wir drehen jetzt von eleganter Nachtstimmung zu schrägem Storytelling. Hier kommen Crash Test Dummies mit When I Go Out With Artist bei The Rock Radio Hell.

Crash Test Dummies mit When I Go Out With Artists. Allein dieser Titel sagt dir schon, welche Sorte Leute da besungen wird, oder? Brad Roberts hat ja diese unverwechselbare tiefe Stimme und genau die macht selbst die skurrilsten Alltagsbeobachtungen plötzlich total glaubwürdig. Man hört richtig, wie er mit einem halben Augenrollen durch die Kunstszene schlendert. Und während du noch über diese Künstlerklicke nachdenkst, drehen wir die Stimmung ein Stück dunkler. Hier kommen Pink Floyd mit Goodbye Cruel World auf The Rock Radio Helgoland.

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1: Pink Floyd verabschiedet sich dramatisch, aber keine Sorge, es ist erst 16 Minuten nach 11 auf Helgoland. Wir bleiben schön hier. Gundermann zeigt uns jetzt, wie Männer kämpfen.

HR Midnight Man von den Allman Brothers Band. Spannend an dem Song, er stammt aus der Spätphase der Band, wo sie sich ein Stück weg vom klassischen Southern Rock bewegt haben. Mehr 80s-Feeling, mehr Politur, aber immer noch diese typische Allman-Gitarre, die dich nachts auf der Landstraße begleitet. Wenn du genau hinhörst, merkst du, wie sehr sie da mit ihrem eigenen Sound experimentiert haben. Und wir bleiben in der Gefühlsabteilung. Gleich für dich. Forever You and Me von The Teskey Brothers. Hier auf The Rock Radio Helgoland. 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

den Teskey Brothers wird es kurz vor 23:30 kuschelig auf Helgoland. Sternenklare Nacht, milde Luft, perfekt für Trisha Yearwood, Don Henley und ein echtes Inside Out.

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Out Louds mit Burn. Eine Band, die es geschafft hat, diese typische skandinavische Melancholie mit einem Indie-Refrain zu verbinden, der dir noch beim Zähneputzen im Kopf rumspukt. Fun Fact: Die Jungs wurden damals in Stockholm in einer Studenten-WG gegründet. Eigentlich nur als kleines Nebenprojekt unter Freunden und landen dann plötzlich überall auf Indie-Playlists. Bleibt dran, denn jetzt drehen wir die Gitarren dicker auf. Hier kommen The Who mit Won't Get Fooled Again auf The Rock Radio Helgoland.

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mit Tore Laufenberg. Am 10.07.2015, heute vor 11 Jahren. In Los Angeles wurde ein weiterer Akt im langen Drama um Creedence Clearwater Revival aufgeschlagen. John Fogerty, der Stimme und Songschreiber hinter den großen Hits, reichte eine Gegenklage ein. Stu Cook und Doug Cosmo Clifford, die Männer, die mit ihm die Rhythmusmaschine bildeten, hätten eine Abmachung gebrochen, die ihnen erlaubt hatte, als Creedence Clearwater Revisited die alten Songs live zu spielen. Fogerty behauptete, ihm sei seit Dezember 2011 kein Cent aus der vereinbarten Aufteilung gezahlt worden. Das klingt wie ein Boulevardstück, ist aber mehr. Eine nüchterne, juristische Fortsetzung einer Fehde, die schon seit den frühen 70ern schwelte. Nach dem Zerfall der Band hatte es 2001 eine Einigung gegeben, damit Cook und Clifford die Revisited-Tour fahren konnten und Einnahmen geteilt wurden. Trotzdem flammten die Vorwürfe wieder auf. Ein Gegenschlag nach der Klage, die Cook, Clifford und sogar die Witwe von Tom Fogerty Ende 2014 gegen John erhoben hatten. Interessant ist, dass Fogerty in diesen Dingen nicht nur ein Sänger ist, sondern auch ein Präzedenzfallträger. Seine früheren Rechtskämpfe, selbst vor dem obersten Gerichtshof, machten ihn zu einer Stimme im Ringen um Urheberrecht und Anwaltskosten. 2015 stand er auf Tour. Der 1969er Tourneename ironisch und bewusst gewählt, schrieb an seiner Memoiren Bleistiftlinie, während Creedence Clearwater Revisited ihren Sommer spielte. Zwei Wege, die beide dieselben Songs verteidigen, aber unterschiedliche Rechnungen offenstehen haben. Es ist eine Erinnerung daran, dass in Rock'n'Roll nicht nur Riffs und Refrains weiterleben, sondern auch Verträge, Ansprüche und manchmal bittere Rechnungen. Zurück zur Musik, die all das überdauert. Proud.

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1: Stefan am Mikrofon, hallo. Im spanischen La Bisbal del Penedès in der Provinz Tarragona hat am Freitag eine giftige Wolke aus einer Chemikalienreaktion im kommunalen Schwimmbad zu einem Einsatz der Behörden geführt. Sie aktivierten den Notfallplan, forderten die Bevölkerung zum Zuhausebleiben auf. 17 Menschen wurden verletzt, 10 ins Krankenhaus gebracht, die Feuerwehr neutralisiert die Stoffe, die Ursache ist noch unklar. Der Oberbefehlshaber der ukrainischen Streitkräfte, Oleksandr Syrsky, warnt, ein Wendepunkt im Krieg gegen Russland sei noch fern. Zwar habe die Ukraine den russischen Vormarsch gebremst und der Energieindustrie Russlands schweren Schaden zugefügt, doch Moskau weite seine Offensiven aus und erhöhe Raketen- und Drohnenangriffe. US-Präsident Donald Trump erlaubt Kiew zudem die Produktion eigener Patriot-Luftabwehrraketen. Bremerhaven, das Expeditionskreuzfahrtschiff Ocean Victory, hat nach der Passage der Fischereihafen-Doppelschleuse Kurs auf Glasgow in Schottland genommen und soll anschließend weiter Richtung Nordland und in die Arktis fahren. Zuvor war das für Polar Latitudes Expeditions fahrende Schiff bei der Bredow-Werft umfangreich modernisiert worden. Im Kaiserhafen bleibt das Schwesterschiff Discoverer noch einige Wochen im Schwimmdock 6 zur Modernisierung, bevor es voraussichtlich ab Mai 2027 als Heritage Discoverer für Heritage Voyages fährt.
2: Hallo Stefan, danke. Heute gibt's viel Sonne, kaum Wolken, dazu rund 19 Grad und ein sanfter Wind aus Norden, auf dem Wasser mit Wellen, unter einem halben Meter. Morgen früh startest du freundlich bei etwa 17 Grad, später ziehen mehr Wolken rein, bleibt aber meist trocken, der Nordwestwind legt eine Schippe drauf. Übermorgen dann wieder ein netter Mix, um 19 Grad, deutlich ruhiger. Hochwasser und Niedrigwasser wie üblich im Wechsel, Sonnenaufgang um 5.09 Uhr, Sonnenuntergang um 21.58 Uhr.

Clapton und Knopfler haben vorgelegt. Jetzt um 0.24 Uhr auf Helgoland übernimmt ein Mann fürs Grobe. Medicine Head behauptet,

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Uhr 39 brauchen wir auf Helgoland dringend einen Seelentröster mit Rhythmus. King Curtis rettet die Stimmung jetzt mit seiner Ode to Billy Joe.

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1: Neuigkeiten von Stefan.
2: Hallo. Im spanischen La Bisbal del Penedès in der Provinz Tarragona hat am Freitag eine giftige Wolke aus einer Chemikalienreaktion im kommunalen Schwimmbad zu einem Einsatz der Behörden geführt. Sie aktivierten den Notfallplan, forderten die Bevölkerung zum Zuhausebleiben auf, 17 Menschen wurden verletzt, 10 ins Krankenhaus gebracht, die Feuerwehr neutralisiert die Stoffe, die Ursache ist noch unklar. Der Oberbefehlshaber der ukrainischen Streitkräfte, Oleksandr Syrskyj, warnt, ein Wendepunkt im Krieg gegen Russland sei noch fern. Zwar habe die Ukraine den russischen Vormarsch gebremst und der Energieindustrie Russlands schweren Schaden zugefügt, doch Moskau weite seine Offensiven aus und erhöhe Raketen- und Drohnenangriffe. US-Präsident Donald Trump erlaubt Kiew zudem die Produktion eigener Patriot-Luftabwehrraketen. Bremerhaven. Das Expeditionskreuzfahrtschiff Ocean Victory hat nach der Passage der Fischereihafen-Doppelschleuse Kurs auf Glasgow in Schottland genommen und soll anschließend weiter Richtung Nordland und in die Arktis fahren. Zuvor war das für Polar Latitudes Expeditions fahrende Schiff bei der Bredow-Werft umfangreich modernisiert worden. Im Kaiserhafen bleibt das Schwesterschiff Discoverer noch einige Wochen im Schwimmdock 6 zur Modernisierung, bevor es voraussichtlich ab Mai 2027 als Heritage Discoverer für Heritage Voyages fährt.
3: Hallo Stefan, danke. Heute gibt's viel Sonne, kaum Wolken, dazu rund 19 Grad und ein sanfter Wind aus Norden, auf dem Wasser mit Wellen, unter einem halben Meter. Morgen früh startest du freundlich bei etwa 17 Grad, später ziehen mehr Wolken rein, bleibt aber meist trocken, der Nordwestwind legt eine Schippe drauf. Übermorgen dann wieder ein netter Mix, um 19 Grad, deutlich ruhiger. Hochwasser und Niedrigwasser wie üblich im Wechsel, Sonnenaufgang um 5.09 Uhr, Sonnenuntergang um 21.58 Uhr.

0: Oaks haben uns fliegen lassen. Jetzt, um 27 Minuten nach 1 auf Helgoland, landen wir lieber wieder sanft. Reinhard May und Konstantin Wecker meinen jedenfalls, es ist an der Zeit.
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1: Hallo, ich bin Stefan. Arbeitnehmer- und Arbeitgebervertreter fordern einen Aufschub des deutschen Klimaneutralitätsziels von 2045 auf 2050. Unter anderem die Gewerkschaft IGBCE und der Energiekonzern RWE plädieren in der Welt am Sonntag dafür, das Ziel an die EU anzupassen und die Industrie zu entlasten. Deutschland will bisher Treibhausgasneutralität bis 2045 erreichen. Im spanischen La Bisbal del Penedès in der Provinz Tarragona hat am Freitag eine giftige Wolke aus einer Chemikalienreaktion im kommunalen Schwimmbad zu einem Einsatz der Behörden geführt. Sie aktivierten den Notfallplan, forderten die Bevölkerung zum Zuhausebleiben auf. 17 Menschen wurden verletzt, 10 ins Krankenhaus gebracht. Die Feuerwehr neutralisiert die Stoffe, die Ursache ist noch unklar. Bremerhaven, das Expeditionskreuzfahrtschiff Ocean Victory, hat nach der Passage der Fischereihafen-Doppelschleuse Kurs auf Glasgow in Schottland genommen und soll anschließend weiter Richtung Nordland und in die Arktis fahren. Zuvor war das für Polar Latitudes Expeditions fahrende Schiff bei der Bredow-Werft umfangreich modernisiert worden. Im Kaiserhafen bleibt das Schwesterschiff Discoverer noch einige Wochen im Schwimmdock 6 zur Modernisierung, bevor es voraussichtlich ab Mai 2027 als Heritage Discoverer für Heritage Voyages fährt.
2: Hallo Stefan, danke. Heute gibt's viel Sonne, kaum Wolken, dazu rund 19 Grad und ein sanfter Wind aus Norden, auf dem Wasser mit Wellen unter einem halben Meter. Morgen früh startest du freundlich bei etwa 17 Grad. Später ziehen mehr Wolken rein, bleibt aber meist trocken. Der Nordwestwind legt eine Schippe drauf. Übermorgen dann wieder ein netter Mix um 19 Grad, deutlich ruhiger. Hochwasser und Niedrigwasser wie üblich im Wechsel. Sonnenaufgang um 5.09 Uhr, Sonnenuntergang um 21.58 Uhr.